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1: Um 3 Uhr mit Ronald Lessig. Am Rande des Christopher Street Days in Berlin ist bei einem Zwischenfall eine Frau getötet worden. Laut Polizei gibt es mindestens 16 Verletzte. 3 von ihnen schweben demnach in Lebensgefahr. Aus Berlin Tobias Mück.
2: Laut Polizei ist mutmaßlich ein Auto in den Berliner Tiergarten eingefahren, hat mehrere Personen angefahren und verletzt. Der mutmaßliche Täter ist auf der Flucht und wird von einem Großaufgebot der Polizei gesucht. Vor Ort sind zahlreiche Rettungskräfte im Großeinsatz. Die Berliner Feuerwehr hat ein Zelt aufgebaut, in dem die Verletzten versorgt werden können. Wegen des Zwischenfalls ist die Abschlussveranstaltung am Brandenburger Tor am späten Abend plötzlich abgebrochen worden. Die Besucher wurden aufgefordert, den Bereich zu verlassen.
1: Und wie die Polizei inzwischen mitgeteilt hat, handelt es sich bei dem Tatverdächtigen um einen mutmaßlichen Islamisten. Im Südwesten von Frankreich müssen weitere 55.000 Menschen wegen der heftigen Waldbrände ihre Häuser und Wohnungen verlassen. Die Feuer dort sind weiter außer Kontrolle. Deshalb hat die französische Regierung die Unterstützung der Armee noch einmal ausgeweitet. Kai Rienecker in Bordeaux fasst die Hilfen bei den Löscharbeiten zusammen.
3: Es gibt die europäische Unterstützung jetzt gerade auch durch Löschflugzeuge. Es sind 2 Hubschrauber inzwischen auch aus Deutschland dabei eingetroffen. Frankreich setzt erstmalig auch den Militärtransporter A400M ein. Das ist ja ein riesengroßes Flugzeug. Aber auch diese Löschflugzeuge werden nicht dafür sorgen, dass sie den Brand jetzt einfach so löschen können, sondern es geht vor allen Dingen darum, größeren Schaden abzuwenden und vor allen Dingen die Zivilbevölkerung zu schützen.
1: Auch im Zentrum von Spanien wüten weiter verheerende Feuer. 2 Waldbrände haben sich laut den Behörden westlich von Madrid zu einem Großfeuer vereinigt und bedrohen mehrere Ortschaften. Ein anderer Brand nordöstlich der spanischen Hauptstadt hat inzwischen eine Fläche von 32.000 Hektar Land zerstört. Heute beginnt in Rio de Janeiro die internationale AIDS-Konferenz. Zu dem 6-tägigen Forum werden in der brasilianischen Küstenmetropole mehrere tausend Teilnehmer aus Wissenschaft, Medizin und Politik erwartet. Sie sprechen unter anderem über neue Medikamente, Prävention und die Impfstoffforschung. Aktivisten wollen die AIDS-Konferenz in Brasilien nutzen, um auf Versorgungsengpässe bei Medikamenten und auf Diskriminierung aufmerksam zu machen. Das waren die Nachrichten. Das Wetter in Deutschland. Es ist oft trocken im Norden und südlich der Donau, Schauer oder Gewitter bei 18 bis 10 Grad. Am Tage im Norden und an den Alpen etwas Regen oder Gewitter. Zwischen Main und Donau heiter bis wolkig 19 bis 31 Grad. Am Montag Schauer, später freundlicher 18 bis 30 Grad. Und am Dienstag sonnig, im Nordosten etwas Regen 20 bis 34 Grad. Es ist 3.03 Uhr.
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1: Um 4 Uhr mit Ronald Lessig. Am Rande des Christopher Street Days in Berlin ist ein Mann mit hoher Geschwindigkeit mit einem Fahrzeug in die Parkanlage Tiergarten gefahren. Er erfasste mehrere Menschen. Laut Polizei wurde eine Frau getötet. Es gibt mindestens 16 Verletzte. 3 von ihnen schweben in Lebensgefahr. Aus Berlin Tobias Möck.
2: Nach dem tödlichen Zwischenfall am Rande des CSD in Berlin hat die Polizei einen mutmaßlichen Tatverdächtigen identifiziert. Wie ein Polizeisprecher in der Nacht sagte, handelt es sich um eine polizeibekannte Person, die aus dem islamistischen Milieu in Berlin stamme. Sie sei weiter flüchtig. Daher könne man auch noch nichts zu einem Motiv sagen. Laut Polizei gab es in der Nacht erste Durchsuchungen. Die Polizei bittet Zeugen um Mithilfe. Wer Fotos oder Videos zur Tat gemacht hat, soll sie über ein Hinweisportal zur Verfügung stellen.
1: In Frankreich und Spanien sind wegen heftiger Waldbrände etwa 260.000 Menschen in Sicherheit gebracht worden. Besonders betroffen ist der Südwesten Frankreichs. Aus der Nachrichtenredaktion Georg Wolf.
3: Im Departement Gironde mussten nach Angaben des Innenministeriums 167.000 Menschen ihre Häuser verlassen, darunter viele Urlauber. In der Gegend wurden bislang mehr als 19.000 Hektar von den Flammen erfasst und rund 100 Gebäude zerstört. Premierminister Le Cornu kündigte an, die Zahl der Soldaten, die die Feuerwehr bei den Löscharbeiten unterstützt, von 500 auf 1.000 zu erhöhen. In der Nacht haben die Behörden 55.000 weitere Menschen im Südwesten Frankreichs zur Evakuierung aufgefordert. Auch Spanien kämpft gegen zahlreiche Brände. Die Regierung rief für die Umgebung von Madrid den Notstand aus. Nahe Valencia kam bei einem Feuer ein Mensch ums Leben.
1: Der ukrainische Präsident Zelensky erwartet nach eigenen Worten, dass Nordkorea Russland mit weiteren Truppen und schweren Waffen unterstützen wird. Unter anderem bereite sich Moskau darauf vor, weitere 30.000 nordkoreanische Soldaten in der Region Woronesch unterzubringen. Zudem wolle Pjöngjang weitere Abschussrampen für ballistische Raketen liefern, sagte Zelensky in seiner abendlichen Videoansprache. Diese Schritte gehörten zu den Kriegsplanungen Moskaus für den bevorstehenden Herbst. In Bayreuth sind die diesjährigen Richard-Wagner-Festspiele eröffnet worden. Wegen des 150. Jubiläums gab es zum Auftakt keine Opernpremiere, sondern einen Festakt unter anderem mit Beethovens 9. Symphonie. Sie erklang auch zur Grundsteinlegung des Bayreuther Festspielhauses im Mai 1872, damals dirigiert von Richard Wagner. Das waren die Nachrichten. Das Wetter in Deutschland. Am Tage im Norden und an den Alpen etwas Regen, zwischen Main und Donau heiter bis wolkig, 19 bis 31 Grad. Am Montag Schauer, später freundlicher bis 30 Grad. Am Dienstag sonnig, im Nordosten etwas Regen, bis 34 Grad. Es ist 4.03 Uhr.
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1: Um 5 Uhr mit Ronald Lessig. Am Rande des Christopher Street Days in Berlin ist ein Mann mit hoher Geschwindigkeit mit einem Fahrzeug in die Parkanlage Tiergarten gefahren. Er erfasste mehrere Menschen. Laut Polizei wurde eine Frau getötet. Es gibt mindestens 16 Verletzte, 3 von ihnen schweben in Lebensgefahr. Aus Berlin, Tobias Möck.
2: Nach dem tödlichen Zwischenfall am Rande des CSD in Berlin hat die Polizei einen mutmaßlichen Tatverdächtigen identifiziert. Wie ein Polizeisprecher in der Nacht sagte, handelt es sich um eine polizeibekannte Person, die aus dem islamistischen Milieu in Berlin stamme. Sie sei weiter flüchtig. Daher könne man auch noch nichts zu einem Motiv sagen. Laut Polizei gab es in der Nacht erste Durchsuchungen. Die Polizei bittet Zeugen um Mithilfe. Wer Fotos oder Videos zur Tat gemacht hat, soll sie über ein Hinweisportal zur Verfügung stellen.
1: Im Südwesten von Frankreich müssen weitere 55.000 Menschen wegen der heftigen Waldbrände ihre Häuser und Wohnungen verlassen. Die Feuer dort sind weiter außer Kontrolle. Deshalb hat die französische Regierung die Unterstützung der Armee noch einmal ausgeweitet. Kai Rienecker in Bordeaux fasst die weiteren Hilfen bei den Löscharbeiten zusammen.
3: Es gibt die europäische Unterstützung jetzt gerade auch durch Löschflugzeuge. Es sind 2 Hubschrauber inzwischen auch aus Deutschland dabei eingetroffen. Frankreich setzt erstmalig auch den Militärtransporter A400M ein. Das ist ja ein riesengroßes Flugzeug. Aber auch diese Löschflugzeuge werden nicht dafür sorgen, dass sie den Brand jetzt einfach so löschen können, sondern es geht vor allen Dingen darum, größeren Schaden abzuwenden und vor allen Dingen die Zivilbevölkerung zu schützen.
1: Auch im Zentrum von Spanien wüten weiter verheerende Feuer. 2 Waldbrände haben sich laut den Behörden westlich von Madrid zu einem Großfeuer vereinigt und bedrohen mehrere Ortschaften. Ein anderer Brand nordöstlich der spanischen Hauptstadt hat inzwischen eine Fläche von 32.000 Hektar Land zerstört. Ministerpräsident Sanchez sagte bei einem Besuch der Einsatzkräfte, oberste Priorität sei es, Menschenleben zu retten. Heute ist der jährliche Tag der Seenotretter. An Nord- und Ostsee öffnet die Deutsche Gesellschaft zur Rettung Schiffbrüchiger ihre Stationen, um ihre Arbeit vorzustellen. Zum Programm gehören Präsentationen der Rettungstechnik, Mensch-über-Bord-Übungen und Vorführungen der Rettungseinheiten vor den Küsten. Auch Mitfahrten sind an einigen Standorten möglich. Jedes Jahr fahren die Seenotretter der Deutschen Gesellschaft zur Rettung Schiffbrüchiger etwa 2000 Einsätze. Das waren die Nachrichten. Das Wetter in Deutschland. Am Tage im Norden und an den Alpen etwas Regen und Gewitter, zwischen Main und Donau heiter bis wolkig, 19 bis 31 Grad. Am Montag Schauer, später freundlicher bis 30 Grad. Am Dienstag sonnig, im Nordosten etwas Regen bis 34 Grad. Es ist 5.03 Uhr.
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0: 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Um 6 Uhr mit Ralf Valencia. Beim Christopher Street Day in Berlin ist am späten Abend ein Fahrzeug in eine Menschenmenge gerast. Nach Angaben der Polizei wurde mindestens ein Mensch getötet, 16 weitere wurden verletzt, davon mehrere lebensbedrohlich. Der Vorfall ereignete sich im Tiergarten in der Nähe des Brandenburger Tores. Der CSD wurde abgebrochen. Die Polizei erklärte, ein Tatverdächtiger sei identifiziert, nach ihm werde gefahndet. Der Mann sei polizeibekannt und werde der islamistischen Szene zugerechnet. In Berlin-Schöneberg sei eine Wohnung durchsucht worden. Zuvor war der CSD-Zug mit hunderttausenden Menschen stundenlang durch Berlin gezogen. Bundeskanzler Friedrich Merz hat sich entsetzt über die Todesfahrt geäußert. Merz sprach von einer abscheulichen Tat. Berlins regierender Bürgermeister Kai Wegner sagte, das sei ein Angriff auf unsere freie und weltoffene Gesellschaft. Der CSD für ein tolerantes und friedliches Berlin sei auf brutalste Art attackiert worden. In Frankreich und Spanien versuchen Einsatzkräfte weiter, riesige Waldbrände unter Kontrolle zu bekommen. In Frankreich mussten bisher rund 200.000 Menschen vor den Flammen in Sicherheit gebracht werden, in Spanien rund 60.000. Dort kam in der Nähe von Valencia ein Mensch ums Leben. In Frankreich wüten die Brände vor allem in der Nähe von Bordeaux. Die heutige letzte Etappe der Tour de France wurde verkürzt, damit Sicherheitskräfte in die Brandgebiete verlegt werden können. Fast jeder zweite Rentner muss nach der Steuererklärung Geld an das Finanzamt überweisen. Das berichten die Funke Medien und berufen sich auf die Auswertung eines Steuerdienstleisters. Demnach mussten rund 41% der Rentner Steuern nachzahlen. Im Schnitt seien es gut 1.300 Euro gewesen. Wer neben der gesetzlichen Rente etwa eine Betriebsrente, Mieteinnahmen oder einen Nebenjob habe, müsse künftig mit einer Nachzahlung rechnen. Auf der A9 in Thüringen ist ein Wohnmobil am Abend in ein Stauende gerast. Nach Angaben der Polizei wurden bei dem Unfall zwischen Rudolfstein und Bad Lobenstein 34 Menschen verletzt, darunter mehrere Kinder. Der Wohnmobilfahrer habe offenbar den Stau zu spät gesehen. Das Wohnmobil rammte mehrere Fahrzeuge, darunter zwei Kleinbusse mit Kindern und Betreuern. Die Autobahn war Richtung Berlin für fast 6 Stunden gesperrt. Das waren die Nachrichten.
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1: Heute von Martin Oljenicki aus Köthen.
2: In der Fußgängerzone von Köthen, ganz in der Nähe von St. Jakob, steht der bronzene Halli, das Stadtmaskottchen. Und wie das bei Bronzefiguren oft so ist, gibt es auch an ihm eine Stelle, die besonders glänzt, weil sie ständig angefasst wird, seine Nase. Sie ist rund und knubbelig und offenbar können viele nicht an ihr vorbeigehen, ohne sie kurz zu berühren. Vielleicht bringt das Glück oder es gehört inzwischen einfach dazu, so ein kleiner Brauch im Vorübergehen. Ich finde das ganz sympathisch und gleichzeitig frage ich mich, reicht es eigentlich, dem Halli an die Nase zu fassen? Oder wäre es nicht viel wichtiger, sich an die eigene Nase zu fassen? Denn das meint diese Redewendung ja. Erst einmal bei sich selbst anfangen. Nicht immer gleich auf die Fehler der anderen zeigen. Nicht sofort wissen, wer schuld ist, sondern ehrlich werden. Den eigenen Ton prüfen. Die eigene Ungeduld. Die schnellen Urteile. Die Worte, die man zu leicht sagt. Ich glaube, vor Gott ist genau das wichtig. Nicht zuerst der Blick auf die anderen, sondern der ehrliche Blick auf mich selbst. Wo bin ich ungerecht? Wo bin ich hart geworden? Wo täte mir ein bisschen mehr Demut gut? Dem Halli an die Nase zu fassen, bleibt ein netter Brauch. Sich an die eigene Nase zu fassen, könnte dagegen wirklich etwas verändern.
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0: 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Um 7 Uhr mit Ralf Valencia. Beim Christopher Street Day in Berlin ist am späten Abend ein Fahrzeug in eine Menschenmenge gerast. Nach Angaben der Polizei wurde eine Frau getötet, 16 weitere Menschen wurden verletzt, davon mehrere lebensbedrohlich. Der Vorfall ereignete sich im Tiergarten in der Nähe des Brandenburger Tores. Der CSD wurde abgebrochen. Die Polizei stellte am Tatort das verlassene Fahrzeug sicher. Ein Tatverdächtiger wurde laut Polizei identifiziert. Nach ihm wird inzwischen mit Foto öffentlich gefahndet. Der 21-Jährige sei Polizei bekannt und werde der islamistischen Szene zugerechnet. Bundeskanzler Friedrich Merz hat sich entsetzt über die Todesfahrt geäußert. Merz sprach von einer abscheulichen Tat. Berlins regierender Bürgermeister Kai Wegner sagte, das sei ein Angriff auf unsere freie und weltoffene Gesellschaft. Der CSD für ein tolerantes und friedliches Berlin sei auf brutalste Art attackiert worden. In Frankreich und Spanien versuchen Einsatzkräfte weiter, riesige Waldbrände unter Kontrolle zu bekommen. In Frankreich mussten sich bisher rund 200.000 Menschen vor den Flammen in Sicherheit bringen, in Spanien rund 60.000. Dort kam in der Nähe von Valencia ein Mensch ums Leben. In Frankreich wüten die Brände vor allem in der Nähe von Bordeaux. Die heutige letzte Etappe der Tour de France wurde verkürzt, damit Sicherheitskräfte in die Brandgebiete verlegt werden können. Zum ersten Mal in der Geschichte der Bayreuther Richard-Wagner-Festspiele wird heute das Frühwerk Rienzi aufgeführt. Sie gilt als Lieblingsoper von Adolf Hitler, auch wenn das nicht eindeutig belegt ist. Vor der Premiere am Nachmittag sollen zwei Veranstaltungen an jüdische Musiker erinnern, die von den Nationalsozialisten verfolgt wurden. Dabei wird der jüdische Publizist Michael Friedmann eine Rede halten. Die Festspiele waren gestern Abend eröffnet worden. Auf der A9 in Thüringen ist ein Wohnmobil am Abend in ein Stauende gerast. Nach Angaben der Polizei wurden bei dem Unfall zwischen Rudolfstein und Bad Lobenstein 34 Menschen verletzt, darunter mehrere Kinder. Der Wohnmobilfahrer habe offenbar den Stau zu spät gesehen. Das Wohnmobil rammte mehrere Fahrzeuge, darunter zwei Kleinbusse mit Kindern und Betreuern. Die Autobahn war Richtung Berlin für fast 6 Stunden gesperrt. Das waren die Nachrichten.
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1: Um 8 Uhr mit Ralf Valencia. Beim Christopher Street Day in Berlin ist am späten Abend ein Fahrzeug in eine Menschenmenge gerast. Nach Angaben der Polizei wurde eine Frau getötet, 16 weitere Menschen wurden verletzt, davon mehrere lebensbedrohlich. Der Anschlag ereignete sich im Tiergarten in der Nähe des Brandenburger Tores. Der CSD wurde daraufhin abgebrochen. Die Polizei stellte am Tatort den verlassenen Kastenwagen sicher. Ein Tatverdächtiger wurde laut Polizei identifiziert, nach ihm wird inzwischen mit Foto öffentlich gefahndet. Der 21-Jährige sei Polizei bekannt und weder der islamistischen Szene zugerechnet. Bundeskanzler Friedrich Merz hat sich entsetzt über die Todesfahrt geäußert. Merz sprach von einer abscheulichen Tat. Berlins regierender Bürgermeister Karl Wegner sagte, das sei ein Angriff auf unsere freie, weltoffene Gesellschaft. Der CSD für ein tolerantes und friedliches Berlin sei auf brutalste Art attackiert worden. In Frankreich und Spanien versuchen Einsatzkräfte weiter, riesige Waldbrände unter Kontrolle zu bekommen. In Frankreich mussten sich bisher rund 200.000 Menschen vor den Flammen in Sicherheit bringen, in Spanien rund 60.000. Dort kam in der Nähe von Valencia ein Mensch ums Leben. In Frankreich wüten die Brände vor allem in der Nähe von Bordeaux. Die heutige letzte Etappe der Tour de France wurde verkürzt, damit Sicherheitskräfte in die Brandgebiete verlegt werden können. Fast jeder zweite Rentner muss nach der Steuererklärung Geld an das Finanzamt überweisen. Das berichten die Funke Medien und berufen sich auf die Auswertung eines Steuerdienstleisters. Demnach mussten rund 41% der Rentner Steuern nachzahlen. Im Schnitt seien es gut 1.300 Euro gewesen. Wer neben der gesetzlichen Rente etwa eine Betriebsrente, Mieteinnahmen oder einen Nebenjob habe, müsse häufig mit einer Nachzahlung rechnen. Auf der A9 in Thüringen ist ein Wohnmobil am Abend in ein Stauende gerast. Nach Angaben der Polizei wurden bei dem Unfall zwischen Rudolfstein und Bad Lobenstein 34 Menschen verletzt, darunter mehrere Kinder. Der Wohnmobilfahrer habe offenbar den Stau zu spät gesehen. Das Wohnmobil rammte mehrere Fahrzeuge, darunter zwei Kleinbusse mit Kindern und Betreuern. Die Autobahn war Richtung Berlin für fast 6 Stunden gesperrt. Das waren die Nachrichten.
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1: Um 9 Uhr mit Ralf Valencia. Nach dem Anschlag auf den Christopher Street Day in Berlin wird nach einem 21-jährigen Tatverdächtigen gefahndet. Die Polizei veröffentlichte ein Foto des mutmaßlichen Islamisten und warnte, Abdul B. sei möglicherweise bewaffnet und gefährlich. Der Mann soll am späten Abend im Tiergarten nahe dem Brandenburger Tor mit einem Fahrzeug in eine Menschenmenge gefahren sein. Geprüft wird auch, ob Menschen mit Stichwaffen verletzt wurden. Eine Frau starb, 16 weitere Menschen wurden verletzt, davon mehrere lebensgefährlich. Der Polizei zufolge sind der Täter und möglicherweise weitere Personen anschließend geflüchtet. Die CSD wurde abgebrochen. Bundeskanzler Friedrich Merz hat sich entsetzt über die Todesfahrt geäußert. Merz sprach von einer abscheulichen Tat. Berlins regierender Bürgermeister Kai Wegner sagte, das sei ein Angriff auf unsere freie und weltoffene Gesellschaft. Bundesinnenminister Alexander Dobrindt erklärte, man werde alles daran setzen, die schreckliche Tat und ihre Hintergründe schnell aufzuklären und zu ahnden. In Frankreich und Spanien versuchen Einsatzkräfte weiter, riesige Waldbrände unter Kontrolle zu bekommen. In Frankreich mussten sich bisher rund 200.000 Menschen vor den Flammen in Sicherheit bringen, in Spanien rund 60.000. Dort kam in der Nähe von Valencia ein Mensch ums Leben. In Frankreich wüten die Brände vor allem in der Nähe von Bordeaux. Die heutige letzte Etappe der Tour de France wurde verkürzt, damit Sicherheitskräfte in die Brandgebiete verlegt werden können. Zum ersten Mal in der Geschichte der Bayreuther Richard-Wagner-Festspiele wird heute das Frühwerk Rienzi aufgeführt. Vor der Premiere am Nachmittag sollen zwei Veranstaltungen an jüdische Musiker erinnern, die von den Nationalsozialisten verfolgt wurden. Dabei wird der jüdische Publizist Michael Friedmann eine Rede halten. Die Festspiele waren gestern Abend eröffnet worden. Auf der A9 in Thüringen ist ein Wohnmobil am Abend in ein Stauende gerast. Nach Angaben der Polizei wurden bei dem Unfall zwischen Rudolfstein und Bad Lobenstein 34 Menschen verletzt, darunter mehrere Kinder. Der Wohnmobilfahrer habe offenbar den Stau zu spät gesehen. Das Wohnmobil rammte mehrere Fahrzeuge, darunter zwei Kleinbusse mit Kindern und Betreuern. Die Autobahn war Richtung Berlin für fast 6 Stunden gesperrt. Das waren die Nachrichten.
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2: Ja, wenn Sie gerade raus sind, dann Ihnen einen schönen guten Morgen, einen schönen Vormittag mit Ihrer MDR Schlagerwelt. Hier kommt Julian Frank und er hat so Sorge mit seinem Herz.

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1: Ja, ja, die Freundin von Ingrid Peters hat schon völlig recht. Ne? Schmeiß den Kuckuck aus dem Nest. Und wenn Sie jetzt gerade auch raus sind, dann einen schönen guten Morgen. Es ist Sonntagvormittag. Viele haben ja heute mal ein bisschen länger geschlafen. Ja, ich weiß, was Sie denken. Der frühe Vogel, der kann den Wurm ruhig haben. Aber ich habe jetzt erstmal das Kalenderblatt für Sie. Für den 26. Juli. Namenstag haben heute Anna, Christine, Gloria und Joachim. Und dieser Joachim ist der Patron der Ehemänner. Die Jahrestage für den 26. Juli sind, heute ist Welttag des Tofu. Na dann, guten Appetit. Und heute ist auch Tag des Kaffee-Milchshakes, Tag des Bagel. Und heute ist bundesweiter Tag der Seenotretter. Und zum Thema Retter sagte mal der italienische Maler Modigliani, es ist deine Pflicht, im Leben deinen Traum zu retten.

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1: Heute von Martin Oljenicki aus Köthen.
2: In der Fußgängerzone von Köthen, ganz in der Nähe von St. Jakob, steht der bronzene Halli, das Stadtmaskottchen. Und wie das bei Bronzefiguren oft so ist, gibt es auch an ihm eine Stelle, die besonders glänzt, weil sie ständig angefasst wird, seine Nase. Sie ist rund und knubbelig und offenbar können viele nicht an ihr vorbeigehen, ohne sie kurz zu berühren. Vielleicht bringt das Glück oder es gehört inzwischen einfach dazu, so ein kleiner Brauch im Vorübergehen. Ich finde das ganz sympathisch und gleichzeitig frage ich mich, reicht es eigentlich, dem Halli an die Nase zu fassen? Oder wäre es nicht

0: Viel wichtiger, sich an die eigene Nase zu fassen. Denn das meint diese Redewendung ja. Erst einmal bei sich selbst anfangen. Nicht immer gleich auf die Fehler der anderen zeigen. Nicht sofort wissen, wer schuld ist, sondern ehrlich werden. Den eigenen Ton prüfen. Die eigene Ungeduld. Die schnellen Urteile. Die Worte, die man zu leicht sagt. Ich glaube, vor Gott ist genau das wichtig. Nicht zuerst der Blick auf die anderen, sondern der ehrliche Blick auf mich selbst. Wo bin ich ungerecht? Wo bin ich hart geworden? Wo täte mir ein bisschen mehr Demut gut? Dem Halli an die Nase zu fassen, bleibt ein netter Brauch. Sich an die eigene Nase zu fassen, könnte dagegen wirklich etwas verändern.
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0: Ja, das war Monsieur 100.000 Volt. Das war Gilbert Bicot.
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0: Einen schönen Sonntagvormittag wünsche ich Ihnen jetzt mit Musik aus der Schweiz. Hier kommt Leonard.

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0: Ja, renovier deine Seele. Das war der Cowboy des Schlagers. Das war Tom Astor hier in Ihrer MDR-Schlagerwelt. Einen schönen Sonntagvormittag wünsche ich Ihnen. Und vielleicht haben Sie ja die Möglichkeit, jetzt ganz genüsslich mit der vielleicht kompletten Familie zu frühstücken oder zu brunchen. Also Frühstück und Mittag zusammen. Oder wie einige sagen, naja, wir bleiben zum Frühstück dann gleich sitzen, bis das Mittagessen kommt. Ja, da kann man auch richtig schön schwatzen und dann eben in großer Familienrunde das eine oder andere austauschen. Und das hat in dieser Woche auch der Spatz von Avignon gemacht, Mireille Mathieu. Sie feierte ja am Mittwoch ihren 80. Geburtstag und beim Schlagerboom hat sie unserem Flori erzählt, wie gefeiert wird.
1: Weißt du, ich durfte schon oft mit dir, mit deiner geliebten Maman, mit deinen Geschwistern und deinen Freunden Geburtstage feiern in Frankreich. Das waren immer so schöne Feste. Wie möchtest du denn diesmal feiern? Wie planst du deinen 80. Geburtstag?
2: Mein Geburtstag mache ich in Avignon mit meinem Bruder und Schwester. 14 zusammen.
1: 14 Leute, sagt ihr. Eine kleine, schöne Familienfeier. Ach, das klingt fantastisch. Mireille, und was wünschst du dir zu deinem Geburtstag? Was sind deine Wünsche?
2: Mein Wunsch ist singen. Nur singen. Immer, immer, immer.
1: Immer singen.
2: Ja, genau.
1: Du gehst wieder auf große Tournee. Diese Frau ist ein absolutes Phänomen. Und Mireille, wir wünschen dir natürlich, dass dieser Wunsch für dich in Erfüllung geht, ne? Dass du immer wieder weiter singen kannst.
2: Ich mache Oktober, November eine große Tournee nach Deutschland und Österreich. Ich freue mich sehr. Ich bin so glücklich.
0: Ja, und Sie können mit dabei sein. Mireille Mathieu plant mit 80 also noch viele, viele Konzerte. Und die MDR Schlagerwelt holt Sie ins Schlagerland. Am 28.10. nach Chemnitz, 9.11. nach Dresden und am 17.11. ist sie in Leipzig im Gewandhaus. Und im Gepäck natürlich die großen Erfolge, wie diesen hier zum Beispiel.

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1: Um 10 Uhr mit Ralf Valencia. Nach dem Anschlag auf den Christopher Street Day in Berlin wird nach einem 21-jährigen Tatverdächtigen gefahndet. Die Polizei veröffentlichte ein Foto des mutmaßlichen Islamisten und warnte, Abdul B. sei möglicherweise bewaffnet und gefährlich. Der Mann soll am späten Abend im Tiergarten nahe dem Brandenburger Tor mit einem Fahrzeug in eine Menschenmenge gefahren sein. Geprüft wird auch, ob Menschen mit Stichwaffen verletzt wurden. Eine Frau starb, 16 weitere Menschen wurden verletzt, davon mehrere lebensgefährlich. Der Polizei zufolge sind der Täter und möglicherweise weitere Personen anschließend geflüchtet. Der CSD wurde abgebrochen. Bundeskanzler Friedrich Merz hat sich entsetzt über die Todesfahrt geäußert. Merz sprach von einer abscheulichen Tat. Berlins regierender Bürgermeister Kai Wegner sagte, das sei ein Angriff auf unsere freie, weltoffene Gesellschaft. Bundesinnenminister Alexander Dobrindt erklärte, man werde alles daran setzen, die schreckliche Tat und ihre Hintergründe schnell aufzuklären und zu ahnden. Stromkunden müssen kommendes Jahr mit einer geringeren Entlastung bei den Netzentgelten rechnen. Die Bundesregierung will aufgrund der Haushaltslage den Zuschuss zu den Übertragungsnetzkosten kürzen. Wie aus dem Entwurf zum Wirtschaftsplan des Klima- und Transformationsfonds hervorgeht, sind dafür 1 Milliarde Euro weniger eingeplant. Laut Vergleichsportal Verivox steigen die durchschnittlichen Strompreise für Haushalte damit voraussichtlich um rund 1%. Die Netzentgelte machen rund ein Viertel des Strompreises aus. Der Thüringer Ministerpräsident Mario Vogt will im September ein zweites Gesetz zum Bürokratieabbau vorlegen. Der CDU-Politiker sagte, auch in der zweiten Runde solle es darum gehen, vor allem Handwerk und Mittelstand zu entlasten, Genehmigungsverfahren zu beschleunigen und die Digitalisierung der Verwaltung voranzubringen. Zudem wolle man Berichts- und Dokumentationspflichten entrümpeln. Das erste sogenannte Thüringer Entlastungsgesetz war Ende Juni vom Parlament beschlossen worden. Auf der A9 in Thüringen ist ein Wohnmobil in ein Stauende gerast. Nach neuen Angaben der Polizei wurden bei dem Unfall gestern Abend zwischen Rudolfstein und Bad Lobenstein 9 Menschen verletzt. Zunächst war von 34 Verletzten die Rede gewesen. Nach einer medizinischen Kontrolle konnten der Polizei zufolge die meisten aber wieder entlassen werden. Das Wohnmobil hatte mehrere Fahrzeuge gerammt, darunter 2 Kleinbusse mit Kindern und Betreuern. Das waren die Nachrichten.
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2: Und ich finde es schön, dass wir gemeinsam diesen Vormittag verbringen. Wir branchen gemeinsam musikalisch. Hier kommt Ute Berling.

0: Das war Musik aus Dresden. Das war André Stade mit einem seiner ersten großen Erfolge. Genie, wach auf. Einen schönen Sonntagvormittag wünsche ich Ihnen. Und vielleicht begleiten wir Sie ja in einer großen Familienrunde oder auch in einer kleinen Familienrunde ganz gemütlich durch den Vormittag. Und vielleicht brunchen Sie ja dazu. Also Frühstück und Mittagessen zusammen. Ne, da lässt sich doch prima schwatzen. Die Musik gibt es von uns jetzt von Laura Wilde. Und sie kommt uns mit Sommerfeeling. Und Sommer ist für Sie?
1: Sommerurlaub, boah, ich glaube, da freut sich jeder drauf, dass man irgendwie einfach kurze Hose, Shirt an, Flipflops und dann sich einfach in die Sonne setzt, was Schönes trinkt dabei, mit Freunde, Family zusammensitzt und das Wetter genießt. Ja, Lebensqualität.
0: Na, die passende Einstellung und die passende Kleidung hat sie auch schon herausgesucht. Und wenn's im Sommer ganz heiß ist, dann Laura?
1: Dann gehe ich eigentlich total gerne schwimmen. Mag ich an sich sehr gerne und ins Freibad natürlich noch mal mehr.
0: Und was bist du für ein Urlaubstyp? Berge oder Meer?
1: Eher Berge. Ich liebe die Berge Tirol vor allen Dingen. Gibt mir total viel. Aber ich bin auch die letzten Jahre so ein bisschen, was das Meer anbelangt, so durch Jobs auf Kreuzfahrtschiffen und so habe ich das auch angefangen zu lieben, einfach aufs Meer zu gucken, aufs Wasser zu gucken, gibt mir auch sehr, sehr viel.
0: Ja, und hier ist sie, Laura Wilde mit dem Sommerfeeling.

0: Na, das ist doch auch so ein Ohrwurm-Kandidat. Eloisa, das war Roger Whittaker.
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0: Ja, einen schönen Sonntag wünsche ich Ihnen und vielleicht können Sie den ja ganz gemütlich genießen auf Balkonien oder auf der Terrasse oder im Garten. Noch ein bisschen Sonne tanken und vielleicht dazu noch ein Gläschen Samos. Aber der hat es in sich. Hören Sie mal.

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0: Ja, da hat Roy Black schon recht. Jeder braucht einen kleinen Flugplatz und ich hoffe mal, Sie sind bei Ihrem heute Morgen gut gelandet. Dann wünsche ich Ihnen einen schönen Vormittag mit Ihrer MDR Schlagerwelt und jetzt mit Musik von Ilka aus Chemnitz. Es geht um Ilka Wolf. Man konnte sie ja oft erleben im MDR Fernsehen oder auf den Showbühnen Land auf, Land ab. Aber wie ist die Ilka Wolf eigentlich zur Musik gekommen? Das hat sie mir mal verraten.
1: Mit der Musik angefangen habe ich tatsächlich in der ersten Klasse, mit Akkordeon. Und das hat mir wahnsinnig viel Spaß gemacht und hatte dann die Möglichkeit, in der dritten Klasse mit Gesang zu beginnen. Dann kam Klavier dazu. Und es hat sich dann auch auf dem Gymnasium recht früh rausgestellt, okay, das Mädel hat doch eher den Hang zur kreativen Intelligenz als zur logischen. So war das dann relativ schnell klar, wo mich der Weg dann hinführt. Ich hatte dann 2002 mein erstes Engagement am Chemnitzer Opernhaus in der Zauberflöte zweiter Teil. Und später kam Fame dazu, das Musical. Und dann habe ich mir gedacht, okay, also das steht jetzt für mich fest. Das möchte ich machen. Ich möchte auf der Bühne stehen und Musik machen. Und dann habe ich wirklich angefangen, darauf zuzuarbeiten, hatte dann mich während meines Abiturs schon mal beworben und hatte dummerweise auch die Aufnahmeprüfungen für ein Musical genau während meiner Abiturzeit. Im Endeffekt habe ich weder die Aufnahmeprüfung geschafft, noch ein super Abi geschrieben, aber...
0: Aber abgeschlossen.
1: Ja, absolut, ja.
0: Ja, das ist doch völlig okay. So, und nach dem Ausflug in die Musical-Szene bist du dann in die Welt des Schlagers gekommen. Wann hattest du eigentlich deinen ersten Auftritt und wo?
1: Der erste Auftritt, bei dem ich auch komplett klinisch tot war hinter der Bühne, war Weihnachten bei uns auf dem MDR. Da hatte ich meinen ersten TV-Auftritt.
0: Bei Inka.
1: Richtig, bei Inka Bause. Da habe ich mir gedacht, oh Gott, ich sterbe. Ich war so aufgeregt, aber letztendlich hat es total viel Spaß gemacht und Inka Bause ist auch so nett und witzig. Ja, und da sind mir dann sogar auch im Interview die Tränen gekommen. Also es war komplett ein emotionaler Auftritt, aber da hatte ich wirklich ganz großes Muffensausen.
0: Naja, das Lampenfieber gehört eben mit dazu und sie hatte ja viele, viele Auftritte auch im Fernsehen, im MDR Fernsehen und nach erfolgreichen Jahren auf der Bühne und längerer Auszeit feiert sie nun ihr Comeback mit dem Lied Was wirst du sagen? Hier ist sie, Ilka Wolf.

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1: Um 11 Uhr mit Frank Thomas. Nach dem Anschlag auf den Christopher Street Day in Berlin wird nach einem 21-jährigen Tatverdächtigen gefahndet. Die Polizei veröffentlichte ein Foto des mutmaßlichen Islamisten und warnte, Abdul B. sei möglicherweise bewaffnet und gefährlich. Der Mann soll am späten Abend im Tiergarten nahe dem Brandenburger Tor mit einem Fahrzeug in eine Menschenmenge gefahren sein. Geprüft wird auch, ob Menschen mit Stichwaffen verletzt wurden. Eine Frau starb, 16 weitere Personen wurden verletzt, davon mehrere lebensgefährlich. Der Polizei zufolge sind der Täter und möglicherweise weitere Personen anschließend geflüchtet. Der CSD wurde abgebrochen. Stromkunden müssen kommendes Jahr mit einer geringeren Entlastung bei den Netzbetreibern rechnen. Die Bundesregierung will aufgrund der Haushaltslage den Zuschuss zu den Übertragungsnetzkosten kürzen. Wie aus dem Entwurf zum Wirtschaftsplan des Klima- und Transformationsfonds hervorgeht, sind dafür 1 Milliarde Euro weniger eingeplant. Laut Vergleichsportal Verivox steigen die durchschnittlichen Strompreise für Haushalte damit voraussichtlich um rund 1%. Die Netzentgelte machen rund ein Viertel des Strompreises aus. Der Thüringer Ministerpräsident Mario Vogt will im September ein zweites Gesetz zum Bürokratieabbau vorlegen. Der CDU-Politiker sagte, auch in der zweiten Runde solle es darum gehen, vor allem Handwerk und Mittelstand zu entlasten, Genehmigungsverfahren zu beschleunigen und die Digitalisierung der Verwaltung voranzubringen. Zudem wolle man Berichts- und Dokumentationspflichten entrümpeln. Das erste sogenannte Thüringer Entlastungsgesetz war Ende Juni vom Parlament beschlossen worden. Im Südwesten Frankreichs kämpfen Einsatzkräfte weiter gegen einen Waldbrand bei Bordeaux. Die Behörden des Departements Gironde erklärten, das Feuer habe sich in der vergangenen Nacht rasch ausgebreitet. Grund seien die trockene Vegetation und böiger Wind. Mittlerweile seien 220.000 Menschen aufgerufen, sich in Sicherheit zu bringen. Auch in anderen Gebieten Frankreichs sowie in Spanien kämpfen Einsatzkräfte gegen Waldbrände. In der Region Valencia kam ein Mensch ums Leben. Die D-Day-Landungsstrände in der französischen Normandie werden in die UNESCO-Welterbeliste aufgenommen. Das beschloss das UNESCO-Komitee im südkoreanischen Busan. Am 6. Juni 1944 waren an 5 Stränden in der Normandie mehr als 150.000 Soldaten der Alliierten gelandet. Der D-Day markierte den Auftakt zur Befreiung Europas vom Westen her. Das waren die Nachrichten.
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2: Ja, Sie genießen bitte Ihren Sonntagvormittag und vielleicht sitzt ja Ihr Herzblatt gegenüber und Sie schauen sich gerade ganz tief in die Augen. Und keiner will es so richtig aussprechen, aber vielleicht kann man das ja musikalisch regeln. Hören Sie mal.

0: Patrick Lindner war das in der MDR Schlagerwelt und Wenn der Wahnsinn will. Und was in dieser Woche alles so Wahnsinniges passiert ist, hier kommt der satirische Wochenrückblick von und mit Thomas Becker.
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2: Friedrich Merz baut sein Kabinett um, das ist doch der Hammer. Wer da aber jetzt auch alles für Aufbruch sorgen soll, die Nina. Nina wer?
3: Nina Wagen.
2: Ach ja, und wer noch?
3: Es freut mich, dass Carsten Linnemann meiner Bitte gefolgt ist.
2: Ah ja, genau, das ist der, der jetzt das machen kann, was er nicht kann.
4: Wenn Sie mich jetzt aufgestellt hätten, weiß ich nicht, als Gesundheitsminister wäre ich wahrscheinlich nicht erfolgreich gewesen.
2: Wahrscheinlich ja, aber der Kanzler holt auch Jürgen Klopp ins Team. Der wird zuständig sein für alle Bereiche der Regierung, die bisher ein bisschen untergegangen sind. Also für Menschen, für Motivation und für Medien. Er sagt dem Kanzler zum Beispiel künftig, ja, nun mach doch mal irgendwas mit Menschen.
5: Wir können das nicht ohne die Leute da draußen machen.
2: Oder der Kloppo, der motiviert das Land, wenn der Kanzler dafür mal keine Zeit hat. Dann sagt der Jürgen, macht mal alle die Augen zu und stellt euch vor, wir werden Weltmeister.
5: Und ich bin mir sicher, wenn wir das alle gemeinsam machen, dann stellen wir uns mal vor, das wäre so. Am nächsten Tag wäre der Nachbar nicht mehr so ein Arsch, wie im Moment vielleicht denken er ist. Oder es wäre dabei nicht so schlecht. Oder Friedrich Merz wird nicht alles falsch machen, obwohl er versucht, alles richtig zu machen.
2: Und sich dann beklagen, dass die Medien seine Arbeit nicht ausreichend würdigen. Künftig sagt dann der Jürgen, hört mal Jungs.
5: Das ist eure Aufgabe, dass ihr nicht ständig missversteht.
2: Verstehen Sie? Und wenn der Kanzler dann einen ganz Jungen holt, bei dem jeder sagt, was, warum?
3: Philipp Amthor.
2: Darf der schon alleine Bus fahren? Dann verkauft das der Kloppo so.
5: Wir sind U17 Welt- und Europameister 2023 geworden. Wir gucken mal kurz auf die Uhr. Oh, das ist 26. Die müssen jetzt irgendwie 20 sein oder so.
3: Ich werde deshalb Philipp Amthor zum neuen Staatsminister im Kanzleramt ernennen.
2: Und schon sind alle begeistert. Merken Sie, wie der Jürgen den Friedrich besser machen kann und das ganze Land noch dazu? Aber, liebe Couchkanzler und Couchbundestrainer, es gibt ein kleines Problem. Beim Kloppo könnte es nämlich passieren, der steht plötzlich vor der Tür und sagt, ja, vielleicht quatscht ihr jetzt mal alle nicht nur, sondern macht irgendwie mal mit.
5: Jeder, der berechtigt ist, für die deutsche Nationalmannschaft zu spielen, der sollte sich da draußen jetzt ruhig mal ein bisschen Mühe geben, weil ich werde gucken.
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0: Deine Schlagerlady mit sehr viel Stil. Das war Mary Rose.
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0: Einen schönen Sonntagvormittag wünsche ich und vielleicht sind Sie ja an diesem Wochenende gerade aus dem Urlaub zurückgekommen und schwelgen noch so ein bisschen in Urlaubserinnerung. Das können Sie jetzt gemeinsam tun mit Oliver Heidt.

0: Chris Roberts war das über sein Herzblatt und du bist nicht mit Gold zu bezahlen. Ja, noch eine gute Viertelstunde, dann ist Mittagszeit im Schlagerland und vielleicht gibt es ja bei Ihnen heute etwas ganz Exklusives, eine Delikatesse. Vielleicht ja Austern, Hummer oder Sushi. Inzwischen ist das ja wirklich ein Luxus, solche Gerichte. Aber im Laufe der Zeit hat sich bei so einigen Gerichten die Grenze zwischen Alltagsessen und Luxus verschoben. Joschka Brinks über die Geschichte einiger Delikatessen.
1: Im 17. Jahrhundert gelten Hummer in Nordamerika als die Kakerlaken des Meeres. Sie sind an den Küsten im Überfluss vorhanden und daher eine günstige Proteinquelle. Erst die Eisenbahnverbindung ins Inland und die immer präsenter werdende Werbung machen den Hummer Anfang des 20. Jahrhunderts attraktiv. Und spätestens seit er in der Nachkriegszeit auf den Tellern sämtlicher Hollywood-Diven landet, ist der Hummer auch in den USA das Luxusessen schlechthin. Ähnliche Karrieren haben auch andere arme Leute Essen hingelegt. In Frankreich zum Beispiel die von Bauern kostenlos von den Feldern gesammelten Schnecken oder die an Küsten reichlich vorhandenen Muscheln. Beide erleben dank der Sterneküche im 20. Jahrhundert Höhenflüge, auch preislich. Eine Muschel sticht dabei besonders heraus, die Auster. Pieter Bruegel der Ältere malt im 16. Jahrhundert zwei Bilder. Die fette Küche zeigt einen Tisch voll Wurst und Spanferkel. Das Gegenstück, die magere Küche, einen Tisch mit Austern en masse. Doch dann, Urbanisierung und Industrialisierung verschmutzen die Gewässer. Austernzucht wird schwieriger und teurer. Und die Muschel so zur luxuriösen Delikatesse. Ein anderer Luxusklassiker dagegen erlebt um 1880 in Amerika einen dramatischen Preissturz. Während Kaviar in Europa, besonders aber in Russland und Persien, schon längst das traditionelle Essen der Oberschicht ist, verteilen amerikanische Barkeeper den salzigen Fischrogen kostenlos. Anstelle von Erdnüssen, um ihre Gäste durstig zu machen. Möglich macht das ein wahrer Kaviarrausch. In Gang gebracht vom deutschen Immigranten Bendix Blom. Der baut südlich von New York eine boomende Industrie auf, bis die Überfischung dem Geschäft um 1900 ein Ende setzt. Während sich bei all diesen Luxusgerichten das eigentliche Rezept kaum verändert hat, hat das Trendfood Sushi eine etwas längere Entwicklung hinter sich. Die Kombination von Reis und Fisch ist eigentlich eine aus heutiger Sicht ziemlich unappetitliche Erfindung aus dem 4. Jahrhundert. Erst als ein kreativer Koch um 1820 dem Reis Essig hinzufügt, wird das Sushi, wie wir es heute kennen, zum erfolgreichen Streetfood.
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1: Um 12 Uhr mit Frank Thomas. Nach dem Anschlag auf den Christopher Street in Berlin wird nach einem 21-jährigen Tatverdächtigen gefahndet. Die Polizei veröffentlichte ein Foto des mutmaßlichen Islamisten und warnte, Abdul B. sei möglicherweise bewaffnet. Der Mann soll am späten Abend im Tiergarten nahe dem Brandenburger Tor mit einem Van in eine Menschenmenge gefahren sein. Geprüft wird auch, ob Menschen mit Stichwaffen verletzt wurden. Eine Frau starb, 16 weitere wurden verletzt, davon mehrere lebensgefährlich. Der Polizei zufolge sind der Täter und möglicherweise weitere Personen anschließend geflüchtet. Bundespräsident Frank-Walter Steinmeier hat den Anschlag auf den Christopher Street in Berlin als Angriff auf die offene Gesellschaft verurteilt. Die Tat richte sich gegen unsere Art zu leben und zusammenzuleben. Ähnlich äußerte sich Bundeskanzler Friedrich Merz. Möglicherweise übernimmt der Generalbundesanwalt die Ermittlungen, das kündigte Justizministerin Stefanie Hubig an. Karlsruhe ist für schwere Straftaten wie Terrorismus zuständig. Rumänien hat den dritten Tag in Folge eine Drohne abgeschossen, die den Luftraum des Landes verletzt hatte. Nach Angaben des Verteidigungsministeriums wurde das Fluggerät über dem Schwarzen Meer unschädlich gemacht. Der rumänische Präsident Nicu Sordan erklärte, die erste Drohne sei ein Modell gewesen, das von Russland im Krieg gegen die Ukraine eingesetzt werde. Die beiden anderen Drohnen würden noch untersucht. Im Südwesten Frankreichs rückt ein Waldbrand weiter an die Stadt Bordeaux heran. Die Behörden des Departements Gironde erklärten, das Feuer habe sich in der Nacht bei böigem Wind rasch ausgebreitet. Mittlerweile seien 220.000 Menschen aufgerufen, sich in Sicherheit zu bringen. Eine Evakuierung von Bordeaux steht der Stadtverwaltung zufolge aber nicht an. Auch in anderen Gebieten Frankreichs sowie in Spanien kämpfen Einsatzkräfte gegen Waldbrände. Die Waldsiedlung Berlin-Zehlendorf ist in die UNESCO-Welterbeliste aufgenommen worden. Das hat das UNESCO-Welterbekomitee im südkoreanischen Busan beschlossen. Die Waldsiedlung im Bauhausstil war die einzige Nominierung aus Deutschland. Damit wird die bereits bestehende Welterbestätte Siedlungen der Berliner Moderne erweitert. Als Welterbe anerkannt wurden zudem die D-Day-Landungsstrände in der französischen Normandie. Dort waren am 6. Juni 1944 mehr als 150.000 alliierte Soldaten gelandet. Der Tag markierte den Auftakt zur Befreiung Europas vom Westen her. Das waren die Nachrichten.
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2: Eine schöne, leckere, gemütliche Mittagszeit wünsche ich Ihnen und jetzt viel Spaß beim Mit

Es geht mir gut heute Nacht. Das war Thomas Anders hier in Ihrer MDR Schlagerwelt. Ja, es ist Mittagszeit bei Ihnen und auch bei uns und ich wünsche Ihnen einen guten Appetit und was Leckeres für die Ohren, das habe ich natürlich mitgebracht, Ihre Schlagerlieblinge. Und da hat uns der Peter aus Chemnitz eine WhatsApp geschickt. Er schreibt, ich höre die MDR Schlagerwelt immer bei der Arbeit und ich finde die Mischung einfach klasse. Könntet ihr mir bitte von Andrea Jürgens Millionen von Sternen spielen? Dankeschön, euer treuer Peter. Ja, das machen wir doch glatt. Und wenn Sie auch einen Musikwunsch haben, dann schicken Sie uns doch einfach eine WhatsApp. Die Nummer 0162 108 46 33. 0162 108 46 33. So, Peter, und jetzt kommt für Sie Andrea Jürgens Millionen von Sternen.

0: Ja, Spaniens Gitarren, ein wunderschöner Klassiker von Cindy und Bert.
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0: Ja, und jetzt habe ich Howard Carpendale für Sie. Eine schöne Mittagszeit wünsche ich.

0: Ja, das war Larry Schuber zusammen mit seinen Jungs mit Western Union. Eine leckere und gemütliche Mittagszeit wünsche ich Ihnen. Und vielleicht haben Sie sich ja zum Mittag ein Bier aufgemacht. Das hat ganz schön dolle geschäumt bei den Temperaturen, nicht? Ja, im Sommer schäumt Bier intensiver. Und warum? Das weiß Carsten Möbius.
1: Bier schäumt im Sommer tatsächlich stärker. Das ist keine Einbildung. Das liegt daran, dass das Kohlendioxid, also diese Kohlensäure, im warmen Bier schlechter löslich ist. Macht man die Flasche auf, nimmt man den Druck vom Kessel, entweicht das Gas deshalb viel schneller und bildet jede Menge Bläschen. Der Schaum ist also nichts anderes als Kohlendioxid auf dem Weg aus dem Bier. Während man zu viel Schaum verhindern möchte, tut eine ruhige, stabile Schaumkrone, eine Blume, einem Bier eher gut, weil es das Bier versiegelt und die flüchtigen Aromastoffe im Bier bleiben. Das Bier wird also nicht schal.
0: Na denn, Prösterchen, genießen Sie die Mittagszeit mit Ihrer MDR Schlagerwelt. Gleich nach 1 erwartet Sie unser Herzchen Katharina zum Sonntag mit Herz. Ich wünsche Ihnen noch einen schönen Sonntag und sage Tschüss, Bye-bye, Ihr, Euer Andreas Kalbitz.
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1: Um 13 Uhr mit Frank Thomas. Nach dem mutmaßlichen Anschlag auf den Christopher Street-Day in Berlin gibt es weitere Informationen zum Tatverdächtigen. Ein ARD-Reporter berichtet, Gefahndet werde nach einem 21-Jährigen, der in Berlin geboren worden sei und der islamistischen Szene zugerechnet werde. Er habe versucht, zur IS-Terrormiliz auszureisen, sei aber im Libanon festgenommen worden. Dort habe er bis Oktober in Haft gesessen. Im November sei er nach Deutschland zurückgekehrt und festgenommen, dann aber wieder auf freien Fuß gesetzt worden. Die Polizei habe zudem bestätigt, dass es Menschen mit Stichverletzungen gebe. Bundespräsident Frank-Walter Steinmeier hat den Anschlag auf den Christopher Street-Day in Berlin als Angriff auf die offene Gesellschaft verurteilt. Die Tat richte sich gegen unsere Art zu leben und zusammenzuleben. Ähnlich äußerte sich Bundeskanzler Friedrich Merz. Möglicherweise übernimmt der Generalbundesanwalt die Ermittlungen, das kündigte Justizministerin Stefanie Hubich an. Karlsruhe ist für schwere Straftaten wie Terrorismus zuständig. Der thüringische Ministerpräsident Mario Vogt hat für einen differenzierten Umgang mit der Thematik Leihmutterschaft geworben. Der CDU-Politiker sagte dem Deutschlandfunk, das Verbot solle bestehen bleiben. Einem Verbot von Leihmutterschaften auch im Ausland erteilte er eine Absage. Dazu gebe es in Deutschland keinen Beschluss. Die Debatte wurde durch den inzwischen zurückgetretenen Unionsfraktionschef Jens Spahn ausgelöst. Er hatte öffentlich gemacht, dass er und sein Mann mit Hilfe einer Leihmutter in den USA ein Kind bekommen haben. Rumänien hat den dritten Tag in Folge eine Drohne abgeschossen, die den Luftraum des Landes verletzt hatte. Nach Angaben des Verteidigungsministeriums wurde das Fluggerät über dem Schwarzen Meer unschädlich gemacht. Der rumänische Präsident Nicușor Dan erklärte, die erste Drohne sei ein Modell gewesen, das von Russland im Krieg gegen die Ukraine eingesetzt werde. Die beiden anderen Drohnen würden noch untersucht. Die Waldsiedlung Berlin-Zehlendorf ist in die UNESCO-Welterbeliste aufgenommen worden. Das hat das UNESCO-Welterbekomitee im südkoreanischen Busan beschlossen. Die Waldsiedlung im Bauhausstil war die einzige Nominierung aus Deutschland. Damit wird die bereits bestehende Welterbestätte Siedlungen der Berliner Moderne erweitert. Das waren die Nachrichten.
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2: Ganz liebe Sonntagsgrüße gehen zu Ihnen hier in der MDR Schlagerwelt. Der Sonntag mit Herz ist da, Sie sind da, da fehlt nur noch die erste Musikrunde. Da starten wir mit Wolfgang Petri, Der Himmel brennt. Was für ein Klassiker. Ich würde sagen, wir stimmen uns alle mal ein und singen eine Runde mit.
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Sie hören den Sonntag mit Herz und es ist schon wieder eine Woche vergangen, seit wir uns das letzte Mal gehört haben. Es ist schon wieder Sonntag, so eine Woche, die vergeht immer und immer und immer schneller. Ich wollte das ja früher meiner Oma nicht glauben, die mir immer gesagt hat, ach mein Mädchen, je älter man wird, umso schneller vergeht die Zeit. Aber ich muss ihr heute schon tatsächlich recht geben und ich denke, viele von Ihnen nicken jetzt auch und denken vielleicht exakt das Gleiche. Die Zeit wird immer schnelllebiger. Umso mehr sollten wir den Moment genießen, das Jetzt und Hier. Also einfach mal tief einatmen und dann alle Sorgen von sich gehen lassen. Es ist Sonntag, wir dürfen uns entspannen. Wir brauchen heute mal keinen Stress, kein Ich muss noch, ich brauche noch, ich will noch. Nein, heute einfach nur ein Ich bin. Und das tun wir gemeinsam hier beim Sonntag mit Herz mit vielen schönen Melodien, aber natürlich auch mit tollen Informationen und in der nächsten halben Stunde mit meiner Künstlerin mit Herz heute. Und da geht es in die Schweiz. Mehr verrate ich Ihnen noch nicht. Wir machen erstmal eine Runde Musik.

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1: Und wir hören jetzt mal, was passiert, wenn Träume fliegen lernen. Natürlich mit der wunderbaren Nicole. Wenn Träume.

0: Und darum wende ich mich an Sie, liebe Türhalter. Nur Sie können verstehen, wie schwer es ist, in einem Neubaublock, fünfte Etage, Innenstadt, unsere kleinen Lieblinge, Kanarienvögel, Wellensittiche, weiße Mäuse, Hamster sowie Kätzchen und Hündchen aufzuziehen. Aber nun erst ein Krokodil.
1: Krok,

0: Immer wieder sonntags gibt es um diese Uhrzeit in der MDR Schlagerwelt einen Blick auf Künstler mit Herz beim Sonntag mit Herz. Heute geht's in die Schweiz zu einer Künstlerin, die ich schon so viele Jahre kenne, der ich oft begegnet bin. Francine Jordi. Mit einem Lächeln im Gesicht und guter Laune begegnet man dieser Frau, die einst den Grand Prix der Volksmusik gewonnen hat. Geboren wurde sie als Francine Lehmann im Kanton Bern und bereits mit 9 Jahren stand sie zum ersten Mal auf der Bühne. Sie sang gern, ob bei touristischen Veranstaltungen in Interlaken oder mit ihrer Schwester in der Formation Gospel 4. Musik ist ihr Leben und so studierte sie auch Gesang und Klavier. Aber dann, das erste Mal im Radio sein, sich selbst hören, das hat bei ihr einen bleibenden Eindruck hinterlassen.
1: Das erste Mal, wo ich das gehört habe, habe ich mir gedacht, gibt's ja nicht, du läufst tatsächlich im Radio. Ich war in der Stadt Bern. Und dann plötzlich hat aus einem Tramli, wie sagt man denn, ein Tramli, wo aus der Straßenbahn eine Frau mir zugewunken hat und sie hat mich erkannt. Zuerst habe ich mir gedacht, was winkt die denn so komisch? Und dann habe ich erst gemerkt, meine Güte, die hat dich erkannt. Das war auch so ein Moment, der mir voll geblieben ist. Und das sind so die Schlüsselmomente, ich glaube, die vergisst man nicht mehr.
0: Einfach niedlich, wie sie das erzählt. Oder Sie wollen noch mehr über diese Frau wissen, dann bleiben Sie einfach bei mir. Denn in etwa einer halben Stunde geht es nochmal zu Francine Jordi, meiner heutigen Künstlerin mit Herz. Hier hören wir sie jetzt mit Ladies Night. Manchmal

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1: Um 14 Uhr mit Frank Thomas. Nach dem Anschlag auf den Christopher Street Day in Berlin gibt es weitere Informationen zum Tatverdächtigen. Ein ARD-Reporter berichtet, gefahndet werde nach einem 21-Jährigen, der in Berlin geboren worden sei und der islamistischen Szene zugerechnet werde. Er habe versucht, zur IS-Terrormiliz auszureisen, sei aber im Libanon festgenommen worden. Dort habe er bis Oktober in Haft gesessen. Im November sei er nach Deutschland zurückgekehrt und festgenommen, dann aber wieder auf freien Fuß gesetzt worden. Die Polizei habe zudem bestätigt, dass es Menschen mit Stichverletzungen gebe. Bundespräsident Frank-Walter Steinmeier hat den Anschlag auf den Christopher Street Day als Angriff auf die offene Gesellschaft verurteilt. Die Tat richte sich gegen unsere Art zu leben und zusammenzuleben. Ähnlich äußerte sich Bundeskanzler Friedrich Merz. Möglicherweise übernimmt der Generalbundesanwalt die Ermittlungen, das kündigte Justizministerin Stefanie Hubig an. Karlsruhe ist für schwere Straftaten wie Terrorismus zuständig. In Sachsen gibt es bei der Akzeptanz der Energiewende Nachholbedarf. Zu diesem Ergebnis kommt das Wirtschaftsministerium nach einer Umfrage in der Bevölkerung. Danach stehen 56% erneuerbaren Energien positiv gegenüber, 28% seien unentschieden, 14% lehnten sie ab. Wenn das unmittelbare Wohnumfeld betroffen sei, sei die Ablehnung noch größer. Gegen Windräder hätten sich 42% der Befragten ausgesprochen, bei Solaranlagen seien es 25%. Wirtschaftsminister Dirk Panther erklärte, man müsse die Vorteile erneuerbarer Energien viel sichtbarer machen. Der thüringische Ministerpräsident Mario Vogt hat für einen differenzierten Umgang mit der Thematik Leihmutterschaft geworben. Der CDU-Politiker sagte dem Deutschlandfunk, das Verbot solle bestehen bleiben. Einem Verbot von Leihmutterschaften auch im Ausland erteilte er eine Absage. Dazu gebe es in Deutschland keinen Beschluss. Die Debatte wurde durch den inzwischen zurückgetretenen Unionsfraktionschef Jens Spahn ausgelöst. Er hatte öffentlich gemacht, dass er und sein Mann mithilfe einer Leihmutter in den USA ein Kind bekommen haben. Die Waldsiedlung Berlin-Zehlendorf ist in die UNESCO-Welterbeliste aufgenommen worden. Das hat das UNESCO-Welterbe-Komitee im südkoreanischen Busan beschlossen. Die Waldsiedlung im Bauhausstil war die einzige Nominierung aus Deutschland. Damit wird die bereits bestehende Welterbestätte Siedlungen der Berliner Moderne erweitert. Das waren die Nachrichten.
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2: Und da habe ich jetzt eine Dame für Sie. Da freuen sich die Fans, dass sie wieder da ist nach ihrem schweren Schicksalsschlag beim Schlagerboom. Stand sie live auf der Bühne mit einem sehr emotionalen Titel. Und wir hören sie jetzt mit einem ihrer Erfolge aus dem Jahr 2008. Claudia Jung, lass uns noch einmal lügen.

0: Am Sonntag mit Herz, an dieser Stelle meine Künstler mit Herz. Heute mit Francine Jordi, dem charmanten Schweizer Export. Mit ihrem Sieg beim Grand Prix der Volksmusik 1998 schrieb sie Musikgeschichte. Damals begeisterte sie mit ihrem Titel das Feuer der Sehnsucht und legte damit den Grundstein für eine außergewöhnliche Karriere. Was folgte, waren zahlreiche erfolgreiche Alben, ausverkaufte Konzerte, große Fernsehauftritte. Sie vertrat die Schweiz beim Eurovision Song Contest, stand als Moderatorin auf den größten Showbühnen im deutschsprachigen Raum und blieb dabei immer eines, authentisch, herzlich und bodenständig. Doch das Leben hielt nicht nur schöne Momente bereit. 2017 erhielt Francine Jordi die Diagnose Brustkrebs. Während Operation, Chemotherapie und Bestrahlung stand sie weiterhin auf der Bühne mit bewundernswerter Stärke und ohne ihre Erkrankung öffentlich zu machen. Erst nachdem sie die Therapie erfolgreich abgeschlossen hatte, sprach sie darüber. Heute sagt sie selbst, dass sie das Leben noch bewusster genießt und dankbar für jeden Tag ist.
1: Ich mag das schon, einfach mal nur liegen und genießen und auch einfach mal sich diese Ruhe gönnen und einfach ohne schlechtes Gewissen einfach mal sagen, okay, heute, da bleibe ich zu Hause, ich mache eigentlich gar nichts. Ich lebe nur so in den Tag hinein. Bis natürlich mein Hund Theo kommt und sagt, hey, aber jetzt gehen wir schon raus, oder? Oder was ist denn hier los? Aber ich bin schon, ich bin auch gerne natürlich mit Freunden dann unterwegs oder eben lade sie zum Essen ein, bekoche sie oder was auch immer. Also da genieße ich dann die Zeit schon richtig. Und eben auftanken ist für mich ganz wichtig dann in dieser Zeit.
0: Genau diese Mischung aus Lebensfreude, Mut und musikalischer Leidenschaft macht Francine Jordi bis heute zu einer ganz besonderen Künstlerin mit Herz. Und jetzt genießen wir eine ihrer schönen Aufnahmen. Hier ist Francine Jordi mit Liebe zweifelt nicht.
2: Hallo, hier ist Francine Jordi und Sie hören die MDR Schlagerwelt. Hier gibt es meine großen Erfolge.

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1: Er hat in der letzten Zeit großartige Konzerte gegeben, Roland Kaiser. Und wir hören ihn jetzt mit einem etwas älteren Titel. 1992 war es. Südlich von mir, hier ist der Kaiser.

Liebe Sonntagsgrüße weiterhin zu Ihnen. Der Sommer, der zeigt sich häufig von seiner schönen Seite. Sonne auf der Haut, Segelboote am Horizont, Kinderlachen am Strand und dieses Gefühl von Freiheit, das nur das Meer schenken kann. Für viele von uns ist das die schönste Zeit des Jahres. Natürlich am besten, wenn die Sonne scheint. Doch genau hier, mitten in dieser Leichtigkeit, gibt es Menschen, die alles andere als Urlaubsstimmung erleben. Die Seenotretter. Denn heute, der 26. Juli, ist kein gewöhnlicher Sommertag. Es ist der bundesweite Tag der Seenotretter. Ein Aktionstag der Deutschen Gesellschaft zur Rettung Schiffbrüchiger. Ein Tag, an dem an Nord- und Ostsee viele Stationen ihre Tore öffnen, ihre Arbeit zeigen und daran erinnern, was sonst oft unsichtbar bleibt. Menschen, die rund um die Uhr aufs Meer rausfahren, wenn andere längst wieder sicheren Boden unter den Füßen haben. Ob bei Sturm, plötzlicher Nebelwand oder technischen Notfällen auf See, wenn ein Notruf eingeht, zählt jede Sekunde. Dann heißt es nicht überlegen, sondern handeln. Und genau das tun die Seenotretter freiwillig, hochprofessionell und mit einer beeindruckenden Ruhe, selbst in den größten Wellen. Gerade im Sommer, wenn das Meer voller Leben ist, steigt auch die Gefahr. Ein Moment der Unachtsamkeit, eine starke Strömung, ein umgekippter Segler und plötzlich wird aus Urlaub bittere Ernsthaftigkeit. Der Tag der Seenotretter heute soll daran erinnern, hinter dem scheinbar endlosen, wunderschönen Blau des Meeres steckt auch Risiko. Und hinter jeder Rettung stehen Menschen, die dafür sorgen, dass aus Gefahr wieder Hoffnung wird. Ein stiller Dank geht also an dieser Stelle an alle, die nicht zögern, wenn andere in Not geraten. Und jetzt genießen wir den Juli weiter mit Musik hier in der MDR Schlacht.

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1: Um 15 Uhr mit Frank Thomas. Bundesinnenminister Alexander Dobrindt stuft die Gewalttat auf dem CSD in Berlin als islamistischen Terroranschlag ein. Dobrindt sagte in Berlin, alles deute darauf hin. Derzeit stehe die Suche nach dem Täter im Vordergrund. Tatverdächtig sei ein deutscher Staatsbürger mit libanesischem Hintergrund. Er werde der islamistischen Szene zugerechnet. Der Mann habe nicht nur sein Fahrzeug als Waffe benutzt, sondern sei mutmaßlich auch mit einer Machete auf Passanten losgegangen. Es gebe ein Todesopfer. 29 Personen seien verletzt oder schwer verletzt worden. Der Tatverdächtige sei wegen einer Vielzahl von Straftaten zu einer Haftstrafe verurteilt worden, die zur Bewährung ausgesetzt worden sei. Der Berliner Senat kommt zur Stunde zu einer Sondersitzung zusammen, das teilte Berlins regierender Bürgermeister Kai Wegner mit. Dort wolle man sich mit den Sicherheitsbehörden austauschen. Um 16.30 Uhr werde in der Marienkirche ein Trauergottesdienst stattfinden, anschließend sei ein Trauermarsch Richtung Brandenburger Tor geplant. In Sachsen gibt es bei der Akzeptanz der Energiewende Nachholbedarf. Zu diesem Ergebnis kommt das Wirtschaftsministerium nach einer Umfrage in der Bevölkerung. Danach stehen 56% erneuerbaren Energien positiv gegenüber, 28% seien unentschieden, 14% lehnten sie ab. Wenn das unmittelbare Wohnumfeld betroffen sei, sei die Ablehnung noch größer. Gegen Windräder hätten sich 42% der Befragten ausgesprochen, bei Solaranlagen seien es 25%. Wirtschaftsminister Dirk Panther erklärte, man müsse die Vorteile erneuerbarer Energien viel sichtbarer machen. Der thüringische Ministerpräsident Mario Vogt hat für einen differenzierten Umgang mit der Thematik Leihmutterschaft geworben. Der CDU-Politiker sagte dem Deutschlandfunk, das Verbot sollte bestehen bleiben. Einem Verbot von Leihmutterschaften auch im Ausland erteilte er eine Absage. Dazu gebe es in Deutschland keinen Beschluss. Die Debatte wurde durch Jens Spahn ausgelöst. Der inzwischen zurückgetretene CDU-Fraktionschef hatte öffentlich gemacht, dass er und sein Mann mithilfe einer Leihmutter in den USA ein Kind bekommen haben. Die Waldsiedlung Berlin-Zehlendorf ist in die UNESCO-Welterbeliste aufgenommen worden. Das hat das UNESCO-Welterbekomitee im südkoreanischen Busan beschlossen. Die Waldsiedlung im Bauhausstil war die einzige Nominierung aus Deutschland. Damit wird die bereits bestehende Welterbestätte Siedlungen der Moderne erweitert. Das waren die Nachrichten.
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2: Da Urlaubszeit ist, schlage ich vor, wir machen jetzt eine Reise rund um die Welt. Und da nehmen wir eines mit, nämlich Musik. Denn rund um die Welt geht das Lied der Liebe. Ein Klassiker von Nina und Mike.

In der MDR-Schlagerwelt dreht sich Sonntagnachmittag alles um eines der stärksten Symbole überhaupt, das Herz. Und das mit meinem Titel mit Herz. Denn kaum etwas steht so sehr für Musik, Gefühle und echte Nähe wie genau dieses kleine, aber so kraftvolle Wort, unser Herz. Und wenn wir über Herz und Gefühl sprechen, dann führt kaum ein Weg vorbei an einer Künstlerin, die genau das seit vielen Jahren lebt. Simone. Die österreichische Sängerin Simone Stelzer begeistert ihr Publikum nicht nur mit ihrer Stimme, sondern vor allem mit ihrer Ausstrahlung. Und vielleicht ist genau das ihr Erfolgsgeheimnis. Sie singt nicht nur über das Herz, sie fühlt es auch. An ihrer Seite steht dabei ein Mensch, der diesen Weg schon lange mit ihr geht und musikalisch wie menschlich eng verbunden ist, Charlie Brunner. Zwischen den beiden ist über die Jahre etwas gewachsen, das man nicht einfach planen kann. Vertrauen, Liebe, gegenseitiger Respekt und diese besondere Nähe, die man oft nur mit einem Wort beschreiben kann. Herzenergie. Und genau diese Energie spürt man auch in ihrer Musik. Es ist dieses unsichtbare Band zwischen zwei Menschen, das sich in Tönen, in Blicken und in gemeinsamen Liedern wiederfindet und das die Menschen auf der Bühne oder auch hier vom Radio sofort erreicht. Manchmal reicht ein Gefühl. Ein Herzschlag im richtigen Moment und dieses Gefühl fangen wir heute ein mit dem heutigen Titel mit Herz, der super passt, würde ich sagen. Voller Gefühl, voller Wärme und voller Herzenergie, denn so heißt er auch. Hier ist Simone in der MDR Schlagerwelt und Herz

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1: Hinein in die nächste Musikrunde und vielleicht hatten Sie diesen Gedanken auch schon mal. Da hört man einen Künstler, der leider schon lange nicht mehr unter uns weilt und denkt sich, was würde er wohl heute für Musik schreiben? Welche großartigen Lieder hätte er uns noch geschenkt? Mir geht das immer bei ihm so. Udo Jürgens.
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Ja, schön, dass Sie wieder mit dabei sind. Jetzt bei meinen Redewendungen mit Herz, in denen wir der deutschen Sprache ein kleines Stück auf die Schliche kommen. Und heute wird's im wahrsten Sinne ziemlich holzig. Wenn jemand sagt, du bist ja völlig auf dem Holzweg, dann ist damit natürlich nicht gemeint, dass man gerade gemütlich durch den Wald spaziert. Im Gegenteil, man liegt komplett daneben. Man ist auf dem falschen Kurs oder verfolgt eine Idee, die so gar nicht zum Ziel führt. Aber woher kommt dieser ja merkwürdige Ausdruck eigentlich? Der Ursprung liegt tatsächlich im alten Forst- und Bergbauhandwerk. Ein sogenannter Holzweg war früher kein öffentlicher Weg, sondern ein speziell angelegter Pfad im Wald, auf dem gefällte Baumstämme abtransportiert wurden. Diese Wege führten also nicht von Dorf zu Dorf oder von A nach B, sondern oft mitten hinein ins Nirgendwo, in den Wald, zur Arbeit und wieder zurück. Es waren also Sackgassen. Wer also auf dem Holzweg unterwegs ist, kam im übertragenen Sinne nicht ans Ziel. Und genau daraus hat sich die heutige Bedeutung entwickelt. Wer auf dem Holzweg ist, der irrt sich. Und zwar gründlich. Und vielleicht ist genau das die charmante Erinnerung dieser Redewendung. Manchmal lohnt es sich, kurz stehen zu bleiben, den Kurs zu überprüfen und dann wieder den richtigen Weg einzuschlagen. Und damit sind Sie bei uns ganz sicher nicht auf dem Holzweg. Hier beim Sonntag mit Herz.

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1: Um 16 Uhr mit Frank Thomas. Bundesinnenminister Alexander Dobrindt stuft die Gewalttat auf dem CSD in Berlin als islamistischen Terroranschlag ein. Dobrindt sagte in Berlin, alles deute darauf hin, derzeit stehe die Suche nach dem Täter im Vordergrund. Tatverdächtig sei ein deutscher Staatsbürger mit libanesischem Hintergrund. Er werde der islamistischen Szene zugerechnet. Der Mann habe nicht nur sein Fahrzeug als Waffe benutzt, sondern sei mutmaßlich auch mit einer Machete auf Passanten losgegangen. Es gebe ein Todesopfer. 29 Menschen seien verletzt oder schwer verletzt worden. Der Tatverdächtige sei wegen einer Vielzahl von Straftaten zu einer Haftstrafe verurteilt worden, die zur Bewährung ausgesetzt worden sei. Berlins regierender Bürgermeister Kai Wegner hat die Sicherheitsmaßnahmen beim CSD als sehr gut verteidigt. Wegner betonte, dass die Polizei die Strecke abgesichert habe, dort sei der Täter nicht draufgekommen. Der Anschlag habe Besucher getroffen, die sich 400 Meter abseits befunden hätten. Wegner teilte zudem mit, dass am Nachmittag in der Marienkirche ein Trauergottesdienst stattfindet. In Sachsen gibt es bei der Akzeptanz der Energiewende Nachholbedarf. Zu diesem Ergebnis kommt das Wirtschaftsministerium nach einer Umfrage in der Bevölkerung. Danach stehen 56% erneuerbaren Energien positiv gegenüber, 28% seien unentschieden, 14% lehnten sie ab. Wenn das unmittelbare Wohnumfeld betroffen sei, sei die Ablehnung noch größer. Gegen Windräder hätten sich 42% der Befragten ausgesprochen, bei Solaranlagen seien es 25%. Der Iran hat nach eigenen Angaben seine Angriffe auf Ziele in der Region eingestellt. Ein Armeesprecher sagte, man habe die Vergeltungsmaßnahmen gestoppt. Zuvor hatte es 2 Nächte in Folge keine US-Angriffe gegeben. Unterdessen berichten iranische Medien, dass in der Straße von Hormuz ein Öltanker explodiert sei. Der Tanker sei auf eine Seemine aufgelaufen. Die Bayreuther Festspiele haben an die jüdische Künstlerkultur erinnert, die während der NS-Zeit verfolgt und auch ermordet wurden. Der Publizist Michel Friedmann rief bei der Gedenkveranstaltung dazu auf, sich gegen den Rechtsruck zu engagieren. Inzwischen sei klar, dass man den Anfängen nicht genug gewährt habe, sondern mittendrin sei. Friedmann bezeichnete Richard Wagner als furchtbaren Antisemiten, dennoch dürfe man Kunst nicht einfach boykottieren. Das waren die Nachrichten.
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2: Ja, und ich kann so einiges hier mit der Musik. Ich kann sie zum Lachen bringen, zum Mitsingen, vielleicht auch mal dazu ein Tränchen zu vergießen. Und ich kann mit Ihnen sogar ins Kino gehen und die große Welt entdecken. Hier ist Paola und Cinema. Wie?

Der Sonntag mit Herz am 26. Juli. Wir sind im Sommer. Und dazu gehört bei gutem Wetter Sommersonne, Badespaß. Und dafür muss es nicht ans Meer gehen. Mitten in Thüringen wartet ein echter Geheimtipp für heiße Tage. Die Kiesgrube Leubingen in Sömmerda. Dahin geht es heute in unserer schönen Heimat mit Herz. Kristallklares Wasser, viel Natur und jede Menge Platz zum Entspannen. Hier lässt sich der Sommer ganz entspannt genießen. Ob Sie morgens ein paar Bahnen schwimmen, mit einem guten Buch am Ufer die Sonne genießen oder einfach die Füße ins kühle Wasser halten möchten. Die Kiesgrube Leubingen bietet die perfekte Kulisse für eine kleine Auszeit vom Alltag. Und das dürfen Sie sich gern gönnen. Gerade an warmen Sommertagen ist der Badesee ein beliebtes Ziel für Familien, Paare und alle, die Erholung in der Natur suchen. Während die Kinder am Ufer spielen, können die Großen die Ruhe genießen oder sich im angenehm kühlen Wasser erfrischen. Und wer gern aktiv ist, ja, der verbindet den Ausflug einfach mit einer kleinen Radtour oder einem Spaziergang durch die reizvolle Landschaft des Thüringer Beckens. Oder besucht die Stadt Sömmerda für einen Stadtbummel. Packen Sie also die Picknickdecke ein, wenn Sie mal wieder Zeit und Lust haben. Denken Sie an Sonnencreme und genügend Wasser. Und gönnen Sie sich einen Sommertag, der sich fast wie Urlaub anfühlt. Die Kiesgrube Leubingen zeigt, dass man für einen perfekten Badetag keine weite Reise braucht. Manchmal liegt das schönste Ziel direkt vor der Haustür in unserer schönen Heimat mit Herz. Und die gibt's nur hier beim Sonntag mit Herz in der MDR Schlagerwelt.

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1: Life is a Rollercoaster. Das Leben ist eine Achterbahn. So hieß ein Song im Original, aus dem Howard Carpendale seinen erfolgreichen Titel Ruf mich an gemacht hat. 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

0: Wunderschöne Melodien hier bei uns und es geht zu einem Geburtstagskind.
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0: Wir erinnern heute an ihrem Geburtstag an die Schauspielerin Hannelore Elsner. Sie wäre heute 84 Jahre alt geworden. Sie wurde in Burghausen geboren, wuchs in Altötting auf. Jürgen Scholle mit einem kleinen Porträt.
2: Aufgewachsen ist Hannelore Elsner als Halbwaisin bei ihrer Mutter in Oberbayern. Sie wechselt oft die Schule, wird nirgends richtig heimisch, nur bei ihrer Oma. Mit der geht sie oft ins Kino. Dann kommt eins zum anderen. Schauspielausbildung, Theaterbühne und Ende der 50er Jahre die ersten Unterhaltungsfilme, etwa an der Seite von Freddie Quinn.
3: Es kommt der Tag, da will man in die Fremde.
2: Doch das ist ihr zu seicht.
4: Ich war sozusagen in der Lehre, es war eine Übung. So viele wunderbare Aufgaben gab es in dieser ersten Zeit für mich nicht und da habe ich dann sehr viel Theater gespielt.
2: Hannelore Elsner wird 1963 vom Fleck weg engagiert für das Filmdrama Die endlose Nacht. Da fühlt sie sich schon wohler.
5: Also, Sie kommen ja einfach angeschossen, ich habe schon eine halbe Stunde hier.
6: Glauben Sie, ich bin, fassen Sie mich noch einmal an und ich knall Ihnen ein paar.
2: Der Anfang ist geschafft. International bekannt macht sie ihre Doppelrolle als Idealistin und mitfühlende Ehefrau im Spielfilm Berlinger, ein deutsches Abenteuer 1975. Auch in den 80ern und 90ern ist Hannelore Elsner ständig präsent. Als Deutschlands erste TV-Kommissarin Lea Sommer,
7: lassen Sie die Waffe fallen,
2: ermittelt Hannelore Elsner jahrelang in Frankfurt. Dort wohnt sie seit über 20 Jahren. Ihre Ehen und Beziehungen halten oft nicht lange. Doch über ihr Privatleben schweigt die Schauspielerin meistens.
4: Ich habe immer gedacht, über das eigene Leben, über die Höhen und Tiefen, da kann man nicht einfach so rumquatschen in Talkshows oder sonst wo. Und deswegen habe ich das alles in einem Buch geschrieben.
8: Geboren bin ich mitten im Sommer in Burghausen an der Salzach in Oberbayern. Mein Köpfchen war bedeckt mit rabenschwarzem Haarflaum. Und ich soll ausgesehen haben wie Karl Valentin.
0: Hannelore Elsner, die zuletzt in München und Frankfurt lebte, erlag im April 2019 im Alter von 76 Jahren in einem Münchner Krankenhaus den Folgen einer Krebserkrankung. Wir erinnern uns heute gern an sie, an ihr Lächeln und ihr schauspielerisches Talent, mit dem sie uns allen viele interessante Stunden schenkte.
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Schon viermal wieder ist der Zeiger der Uhr im Kreis gerannt. Und das heißt für mich, mich von Ihnen ganz herzlich zu verabschieden. Ich freue mich auf unsere Verabredung nächste Woche am Sonntag. Dann natürlich wieder von 13 bis 17 Uhr, der Sonntag mit Herz. Jetzt einen tollen Sonntag noch und alles Liebe, Ihre Katharina Herz.

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1: Um 17 Uhr mit Jean-Marc Heukemess. Die Bundesanwaltschaft wird die Ermittlungen zu dem Anschlag auf den Berliner CSD übernehmen. Das kündigte Bundesjustizministerin Stefanie Hubig an. Man werde die Verantwortlichen mit aller Härte verfolgen. Bei dem Anschlag wurde eine Frau getötet, 29 Menschen wurden verletzt. Die Schwerverletzten befinden sich laut Polizei nicht mehr in Lebensgefahr. Der mutmaßliche Täter ist flüchtig. Wie Bundesinnenminister Alexander Dobrindt mitteilte, gehört der Verdächtige der islamistischen Szene an. Er sei wegen einer Vielzahl von Straftaten zu einer Bewährungsstrafe verurteilt worden. Die Berliner Polizei schließt bislang nicht aus, dass es weitere Verdächtige geben könne. Bundeskanzler Friedrich Merz hat dazu aufgerufen, sich von dem Anschlag auf den CSD in Berlin nicht einschüchtern zu lassen. Er sagte, man werde die Freiheit und Offenheit der Gesellschaft verteidigen. Diese Straftäter und Extremisten hätten in der Mitte der Gesellschaft keinen Platz. Wörtlich sagte er, wir sind mehr, wir sind stärker und wir halten zusammen. Thüringens Ministerpräsident Mario Vogt hat für einen differenzierten Umgang mit dem Thema Leihmutterschaft geworben. Der CDU-Politiker sagte dem Deutschlandfunk, das Verbot sollte bestehen bleiben. Einem Verbot von Leihmutterschaften auch im Ausland erteile er aber eine Absage. Die Debatte wurde durch Jens Spahn ausgelöst. Der inzwischen zurückgetretene CDU-Fraktionschef hatte öffentlich gemacht, dass er und sein Mann mithilfe einer Leihmutter in den USA ein Kind bekommen haben. Der Iran hat nach eigenen Angaben seine Angriffe auf Ziele in der Region eingestellt. Ein Armeesprecher sagte, man habe die Vergeltungsmaßnahmen gestoppt. Zuvor hatte es 2 Nächte in Folge keine US-Angriffe gegeben. Unterdessen berichten iranische Medien, dass in der Straße von Hormus ein Öltanker explodiert sei. Der Tanker sei auf eine Seemine aufgelaufen. Die Bayreuther Festspiele haben an jüdische Künstler erinnert, die während der NS-Zeit verfolgt und ermordet wurden. Der Publizist Michel Friedmann rief bei der Gedenkveranstaltung dazu auf, sich gegen den Rechtsruck zu engagieren. Inzwischen sei klar, dass man sich seit den Anfängen nicht genug gewehrt habe, sondern mittendrin sei. Friedmann bezeichnete Richard Wagner als furchtbaren Antisemiten. Dennoch dürfe man Kunst nicht einfach boykottieren. Das waren die Nachrichten.
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1: Um 18 Uhr mit Jean-Marc Heukemes. Die Bundesanwaltschaft wird die Ermittlungen zu dem Anschlag auf den Berliner CSD übernehmen. Das kündigte Bundesjustizministerin Stefanie Hubig an. Man werde die Verantwortlichen mit aller Härte verfolgen. Bei dem Anschlag wurde eine Frau getötet, 29 Menschen wurden verletzt. Die Schwerverletzten befinden sich laut Polizei nicht mehr in Lebensgefahr. Der mutmaßliche Täter ist flüchtig. Wie Bundesinnenminister Alexander Dobrindt mitteilte, gehört der Verdächtige der islamistischen Szene an. Er sei wegen einer Vielzahl von Straftaten zu einer Bewährungsstrafe verurteilt worden. Die Berliner Polizei schließt bislang nicht aus, dass es weitere Verdächtige geben könne. Nach dem Anschlag auf den CSD ist in Berlin mit einem ökumenischen Gottesdienst der Opfer und ihrer Angehöriger gedacht worden. Der evangelische Bischof Christian Stäblein sagte in der Marienkirche, man lasse sich queeres Leben nicht nehmen. Was immer der Täter habe erreichen wollen, er werde es nicht erreichen. An der Andacht nahm auch Bundeskanzler Friedrich Merz teil. Er hatte zuvor vor allem CSD-Teilnehmer aufgerufen, sich nicht einschüchtern zu lassen. Der Waldbrand im Südwesten Frankreichs kommt Bordeaux immer näher. Wie der Bürgermeister der Stadt mitteilte, ist das Feuer nur noch 15 Kilometer entfernt. Die Einwohner würden sich derzeit aber nicht auf eine Evakuierung vorbereiten. Die Stadt sei aber darauf vorbereitet. Seit Mittwoch mussten rund 220.000 Menschen in Sicherheit gebracht werden. Um Bevölkerung und Einsatzkräfte vor dem Rauch zu schützen, ließ die Regierung 1,5 Millionen Masken in die Region bringen. Auch in Spanien wüten zahlreiche Waldbrände. Dort sind rund 120.000 Menschen von Evakuierungen betroffen. Der Iran hat nach eigenen Angaben seine Angriffe auf Ziele in der Region eingestellt. Ein Armeesprecher sagte, man habe die Vergeltungsmaßnahmen gestoppt. Zuvor hatte es zwei Nächte in Folge keine US-Angriffe gegeben. Unterdessen berichten iranische Medien, dass in der Straße von Hormus ein Öltanker explodiert sei. Der Tanker sei auf eine Seemine aufgelaufen. Die Waldsiedlung Berlin-Zehlendorf ist in die UNESCO-Welterbeliste aufgenommen worden. Das hat das Welterbekomitee im südkoreanischen Busan beschlossen. Die Siedlung entstand zwischen 1926 und 1932 im Bauhausstil. Das Komitee erklärte, die Wohnkonzepte seien bis heute aktuell. Berliner nennen das Viertel auch Papageiensiedlung, weil die Fassaden in verschiedenen Farben bemalt sind. Das waren die Nachrichten.
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1: Um 19 Uhr mit Jean-Marc Heukemes. Bundesverkehrsminister Patrick Schnieder will sein Amt abgeben. In einer Erklärung des CDU-Politikers heißt es, er werde den Bundespräsidenten um seine Entlassung bitten. Mit diesem Schritt ziehe er die Konsequenz aus den Entwicklungen der vergangenen Tage. Medienberichten zufolge wollte Bundeskanzler Friedrich Merz Schnieder bereits am Freitag entlassen. Allerdings habe der gewünschte Nachfolger abgesagt. Merz kündigte lediglich weitere Veränderungen im Kabinett an. Die Bundesanwaltschaft wird die Ermittlungen zu dem Anschlag auf den Berliner CSD übernehmen. Das kündigte Bundesjustizministerin Stefanie Hubig an. Man werde die Verantwortlichen mit aller Härte verfolgen. Bei dem Anschlag wurde eine Frau getötet, 29 Menschen wurden verletzt. Der mutmaßliche Täter ist flüchtig. Wie Bundesinnenminister Alexander Dobrindt mitteilte, gehört der Verdächtige der islamistischen Szene an. Er sei wegen einer Vielzahl von Straftaten zu einer Bewährungsstrafe verurteilt worden. Die Berliner Polizei schließt bislang nicht aus, dass es weitere Verdächtige gebe. Der Waldbrand im Südwesten Frankreichs kommt Bordeaux immer näher. Wie der Bürgermeister der Stadt mitteilte, ist das Feuer nur noch 15 Kilometer entfernt. Die Einwohner würden sich derzeit aber nicht auf eine Evakuierung vorbereiten. Die Stadt sei aber darauf vorbereitet. Seit Mittwoch mussten rund 220.000 Menschen in Sicherheit gebracht werden. Um Bevölkerung und Einsatzkräfte vor dem Rauch zu schützen, ließ die Regierung 1,5 Millionen Masken in die Region bringen. Auch in Spanien wüten zahlreiche Waldbrände. Dort sind rund 120.000 Menschen von Evakuierungen betroffen. Die Waldsiedlung Berlin-Zehlendorf ist in die UNESCO-Welterbeliste aufgenommen worden. Das hat das Welterbekomitee im südkoreanischen Busan beschlossen. Die Siedlung entstand zwischen 1926 und 1932 im Bauhausstil. Das Komitee erklärte, die Wohnkonzepte seien bis heute aktuell. Die Berliner nennen das Viertel auch Papageiensiedlung, weil die Fassaden in verschiedenen Farben bemalt sind. Das Multisport-Event Finals hat einen Zuschauerrekord verzeichnet. Wie die Veranstalter mitteilten, haben in den vergangenen 4 Tagen insgesamt 480.000 Fans die deutschen Meisterschaften besucht. Die Finals hatten ihre Premiere 2019. Ausrichter war in diesem Jahr Hannover. 24 Sportarten waren vertreten. Nächster Gastgeber ist Stuttgart. Das waren die Nachrichten.
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1: Um 20 Uhr mit Jean-Marc Heukemes. Nach dem mutmaßlich islamistischen Terroranschlag beim CSD in Berlin ist der Tatverdächtige bei einem Polizeieinsatz getötet worden. Das bestätigte am Abend die Senatsinnenverwaltung. Demnach fand der Einsatz in einer Kleingartenanlage im Stadtteil Spandau statt. Wie die Berliner Polizei auf dem Kurznachrichtendienst X mitteilte, ging der Mann mit einer Stichwaffe auf die Beamten los. Daraufhin sei er von Einsatzkräften angeschossen worden. Er habe zunächst reanimiert werden können, sei dann aber am Einsatzort seinen Verletzungen erlegen. Mittlerweile hat die Bundesanwaltschaft die Ermittlungen zu dem Anschlag übernommen. Der CDU-Politiker Steffen Bilger soll neuer Bundesverkehrsminister werden. Das sagte Regierungssprecher Stefan Cornelius am Abend der Deutschen Presseagentur. Demnach will Bundeskanzler Friedrich Merz der Bundestagsfraktion die Personalie als Nachfolger von Patrick Schnieder vorschlagen. Bilger ist parlamentarischer Geschäftsführer der Unionsfraktion. Der 47-Jährige saß lange im Verkehrsausschuss und war Staatssekretär im Verkehrsministerium. Zuvor hatte der noch amtierende Verkehrsminister Schnieder mitgeteilt, er werde den Bundespräsidenten um seine Entlassung bitten. Mit diesem Schritt ziehe er die Konsequenz aus den Entwicklungen der vergangenen Tage. Der Waldbrand im Südwesten Frankreichs kommt Bordeaux immer näher. Wie der Bürgermeister der Stadt mitteilte, ist das Feuer nur noch 15 Kilometer entfernt. Die Einwohner würden sich derzeit aber nicht auf eine Evakuierung vorbereiten. Die Stadt sei aber darauf vorbereitet. Seit Mittwoch mussten rund 220.000 Menschen in Sicherheit gebracht werden. Um Bevölkerung und Einsatzkräfte vor dem Rauch zu schützen, ließ die Regierung 1,5 Millionen Masken in die Region bringen. Die Waldsiedlung Berlin-Zehlendorf ist in die UNESCO-Welterbeliste aufgenommen worden. Das hat das Welterbekomitee im südkoreanischen Busan beschlossen. Die Siedlung entstand zwischen 1926 und 1932 im Bauhausstil. Das Komitee erklärte, die Wohnkonzepte seien bis heute aktuell. Berliner nennen das Viertel auch Papageiensiedlung, weil die Fassaden in verschiedenen Farben bemalt sind. Das Multisport-Event Finals hat einen Zuschauerrekord verzeichnet. Wie die Veranstalter mitteilten, haben in den vergangenen 4 Tagen insgesamt 480.000 Fans die deutschen Meisterschaften besucht. Die Finals hatten ihre Premiere 2019. Ausrichter war in diesem Jahr Hannover. 24 Sportarten waren vertreten. Nächster Gastgeber ist Stuttgart. Das waren die Nachrichten. Das Wetter? In der Nacht wechselnd bewölkt mit Schauern und Gewittern bei Tiefstwerten von 17 bis 12 Grad. Morgen zeitweise stark bewölkt, einige Regenschauer, gelegentlich Sonne bei Höchstwerten von 21 bis 25 Grad. Mäßiger starkböiger Nordwestwind. Die Zeit 20.03 Uhr.
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3: Hallo und herzlich willkommen zu unserer heutigen Sendung. Heute stehen auf unserer Showbühne zwei Musiker im Mittelpunkt, die in dieser Woche ihren 77. Geburtstag feiern. Roger Taylor und Alan Menken. Roger Taylor wurde am 26. Juli 1949 geboren. Als Schlagzeuger und Songwriter von Queen, da hat er Musikgeschichte geschrieben. Und gemeinsam mit Brian May, dem Gitarristen, da brachte er die Musik der Band später auch auf die Musicalbühne mit We Will Rock You. Alan Menken feierte bereits am 22. Juli seinen 77. Geburtstag und mit seiner Musik für viele Disney-Filme und Broadway-Musicals, da hat er Generationen begleitet und das Musiktheater bis heute nachhaltig geprägt. Zwei Künstler, zwei ganz unterschiedliche musikalische Wege und doch kommen sie beide auf unserer Showbühne zusammen. Wir beginnen mit Musik von Roger Taylor und Queen.

Radio Gaga von Queen, geschrieben von Roger Taylor, der heute am 26. Juli seinen 77. Geburtstag feiert. Das ist ein guter Anlass, den Musiker und Songwriter heute einmal etwas ausführlicher vorzustellen. Als Schlagzeuger, da gehörte er von Anfang an zu Queen. Im Rampenlicht, da standen zwar oft Freddie Mercury als Sänger oder Brian May an der Gitarre. Aber Roger Taylor prägte die Band nicht nur am Schlagzeug. Er schrieb nämlich auch zahlreiche Songs und stand bei einigen Titeln sogar selbst als Leadsänger am Mikrofon. Roger Taylor war also weit mehr als nur der Schlagzeuger von Queen. Und mit A Kind of Magic, da stammt auch gleich der nächste Queen-Klassiker aus seiner Feder. 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

A Kind of Magic von Queen, geschrieben von Roger Taylor. Die Musik von Queen, die lebt bis heute weiter. Und das nicht nur auf Konzertbühnen, sondern auch auf der Musicalbühne. Dass daraus einmal eines der erfolgreichsten Rockmusicals der Welt werden würde, das war allerdings zunächst gar nicht abzusehen. Den entscheidenden Anstoß, den gab Mitte der 1990er Jahre der Schauspieler Robert De Niro. Er fragte Brian May und Roger Taylor, warum es eigentlich noch kein Musical mit den Songs von Queen gäbe. Und aus dieser Idee heraus, da entwickelte sich dann das Projekt weiter. Und gemeinsam mit dem britischen Autor Ben Elton entstand schließlich eine völlig neue Geschichte, in der die Songs von Queen das Herzstück bilden. Brian May und Roger Taylor haben ihr Musical übrigens nie einfach sich selbst überlassen. Bis heute begleiten sie internationale Produktionen als Music Supervisors und sie bringen ihre Erfahrung auch bei neuen Inszenierungen und der Besetzung der Rollen mit ein. Und so sorgen sie mit dafür, dass die Musik von Queen auch auf der Bühne lebendig bleibt. Wie das klingt, das hören wir jetzt bei einem der großen musikalischen Höhepunkte aus der Original-London-Produktion von We Will Rock You. Somebody to Love.

Somebody to Love aus der Original-London-Produktion von We Will Rock You. Hannah Jane Fox war darin als Scaramouche zu hören. Und wenn Sie die Musik von Queen nicht nur auf unserer Showbühne erleben möchten, im Stage Palladium Theater Stuttgart läuft We Will Rock You derzeit noch bis Ende August. Während wir heute Roger Taylors 77. Geburtstag begehen, blickt er nicht nur auf eine außergewöhnliche Karriere zurück. Nein, er arbeitet längst schon an neuer Musik. Stillstand scheint ihm also nicht so zu passen. Im September, da erscheint sein neues Soloalbum. Violence Insane in a Beautiful World. Sinngemäß wahnsinnige Gewalt in einer wunderschönen Welt. Schon dieser Titel macht deutlich, was Roger Taylor beschäftigt. Er beschreibt eine Welt, die wunderschön sein könnte und die gleichzeitig von Gewalt, Kriegen und Krisen geprägt ist. Und trotzdem verliert er nicht die Hoffnung. Seine neuen Songs erzählen auch von Menschlichkeit, Zusammenhalt und dem Glauben daran, dass wir unsere Welt aktiv mitgestalten können. Für die erste Single Come On Summer, It's Party Time hat sich Roger Taylor Unterstützung vom südafrikanischen Endlovu Youth Choir geholt. Mit diesem außergewöhnlichen Chor verbindet ihn aber noch ein weiteres musikalisches Projekt. Der Endlovu Youth Choir wurde 2019 durch eine Castingshow international bekannt. Als soziales Projekt engagiert sich der Chor bis heute dafür, Kindern und Jugendlichen durch Musik neue Perspektiven zu eröffnen. Gemeinsam entstand 2025 zum 50-jährigen Jubiläum von Queens Welthit Bohemian Rhapsody die erste offiziell genehmigte Übersetzung des Songs ins isiZulu. Brian May und Roger Taylor gaben dafür persönlich ihre Zustimmung. Und wir hören jetzt hinein in diese ganz besondere Version mit musikalisch-afrikanischen Einflüssen.

Das war Bohemian Rhapsody in isiZulu, interpretiert vom südafrikanischen Endlovu Youth Choir. Und der Chor begeistert nicht nur auf internationalen Bühnen, sondern er schenkt jungen Menschen in seiner Heimat durch Musik neue Chancen und neue Perspektiven. Weitere Informationen zum Chor finden Sie auf der Webseite. Wer Roger Taylor nur als Schlagzeuger von Queen kennt, der hat ihn heute vielleicht noch einmal ganz neu entdeckt. Als Musiker, Songwriter, Musicalmacher und als Künstler, der auch mit 77 Jahren neugierig geblieben ist und immer wieder neue Wege geht. Doch bevor sich der Scheinwerfer auf unserer ARD-Showbühne auf den nächsten Geburtstagsjubilar richtet, verabschieden wir Roger Taylor mit einem Lied, das auch aus seiner Feder entstand. Ein Song, der heute fast wie ein persönlicher Blick auf das Leben klingt. 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

0: These Are the Days of Our Lives von Queen, geschrieben von Roger Taylor. Auf unserer ARD-Showbühne, da wandert der Scheinwerfer jetzt weiter. Von den großen Hymnen des Rock zu den großen Melodien des Musicals und des Films. Mit Alan Menken beging ein weiterer großer Komponist am 22. Juli seinen 77. Geburtstag. Aus seiner Feder, da stammen die Melodien zu großen Disney-Klassikern wie Ariel, Die Schöne und das Biest, Aladdin, Pocahontas und der Glöckner von Notre Dame. Dazu kommen viele weitere Musical- und Filmmusiken, die seit Jahrzehnten Menschen auf der ganzen Welt berühren. Schon früh zog es den 1949 in New York geborenen Alan Menken ans Klavier und zum Musical. Ende der 1970er Jahre, da kreuzten sich seine Wege mit Howard Ashman, der damals Autor, Regisseur und künstlerischer Leiter an einem Off-Broadway-Theater, dem WPA-Theater in New York war. Aus dieser Begegnung entstand eine Zusammenarbeit, die das Musiktheater nachhaltig prägen sollte. Gemeinsam entwickelten die beiden ein ungewöhnliches Musical. Die Vorlage lieferte ein skurriler Film aus dem Jahr 1960, Der kleine Horrorladen. Im Mittelpunkt steht der schüchterne Blumenverkäufer Seymour, der eine geheimnisvolle Pflanze entdeckt. Er nennt sie Audrey 2. Was zunächst harmlos aussieht, entwickelt schon bald einen ziemlich ungewöhnlichen Appetit, denn diese Pflanze lebt von menschlichem Blut. Aus einer schrägen Idee wurde eine ebenso schräge wie erfolgreiche Musical-Komödie. Howard Ashman schrieb das Buch und die Liedtexte, Alan Menken komponierte die Musik. Und gemeinsam legten sie damit den Grundstein für eine lange Zusammenarbeit, die Musical- und Filmgeschichte schreiben sollte. Und wir trauen uns jetzt mal hinein in den kleinen Horrorladen.
1: Am 21. Tag des Monats September, in einem der frühen Jahre eines noch nicht weit zurückliegenden Jahrzehnts, sah sich die Menschheit unversehens einer tödlichen Bedrohung ihrer Existenz ausgesetzt. Der unheilvolle Widersacher, von dem die Gefahr ausging, tauchte, wie es solche Widersacher häufig tun, an einem scheinbar höchst unschuldigen, ganz unwahrscheinlichen

0: Little Shop of Horrors, der Titelsong aus Der kleine Horrorladen. Mehr als 40 Jahre nach der Uraufführung gehört das Musical noch immer zu den beliebtesten und steht bis heute regelmäßig auf den Spielplänen der Theater. Im Herbst ist eine neue Inszenierung am Theater in Hildesheim geplant. Der Erfolg des kleinen Horrorladens machte auch die Walt Disney Studios auf das Kreativteam Howard Ashman und Alan Menken aufmerksam. Ashman interessierte sich für das geplante Zeichentrickprojekt Ariel, die Meerjungfrau. Allerdings nur gemeinsam mit seinem musikalischen Partner Alan Menken. Musik in Trickfilmen gehörte bei Disney zwar schon immer dazu, aber Ashman und Menken, die gingen noch einen Schritt weiter. Ihre Lieder sollten nicht einfach nur schöne Momente schaffen, sie sollten die Geschichte weitererzählen. Jede Figur bekam durch ihre Musik eine eigene Stimme mit ihren Wünschen und ihren Gefühlen. Ein besonders schönes Beispiel dafür ist Ariels Traum, ein Mensch zu sein. Es erzählt von ihrer Sehnsucht nach einer anderen Welt. Und genau dieser Wunsch treibt die ganze Geschichte an. Und er macht aus einem Lied einen entscheidenden Teil der Handlung.
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Ariels Traum aus Ariel, die Meerjungfrau. Im deutschsprachigen Originalfilm wurde Ariels Gesangsstimme von Ute Lemper übernommen. Die Musical- und Chanson-Interpretin gehört auch in diesem Jahr wieder zu den Solistinnen der Jubiläumstour Disney in Concert, die ihr 10-jähriges Bestehen feiert. Ein schönes Zeichen dafür, wie zeitlos Alan Menkens Musik bis heute geblieben ist. Auf unserer ARD-Showbühne folgen wir heute anlässlich seines 77. Geburtstages den musikalischen Spuren von Alan Menken. Nach dem überwältigenden Erfolg von Ariel, die Meerjungfrau, spürte Disney, das Zusammenspiel von Howard Ashman und Alan Menken hatte den Zeichentrickfilm verändert. Die Lieder waren nicht länger nur schöne Momente zur Untermalung, sondern waren elementarer Teil einer Geschichte. Deshalb holte Disney für das nächste Projekt die beiden erneut an Bord. Die Schöne und das Biest wurde von Menken und Ashman noch einmal grundlegend überarbeitet und als echtes Musical gedacht. Alan Menken schrieb eine der wohl schönsten Filmmusiken seiner Karriere. Howard Ashman gab den Figuren mit seinen Texten ihren ganz eigenen Charakter. Und auch technisch setzte der Film neue Maßstäbe. Die berühmte Ballszene mit ihrer schwebenden Kamerafahrt war damals eine kleine Sensation und zeigte, wie sich klassische Zeichentrickkunst und neue Computertechnik verbinden ließen. Das Ergebnis schrieb Filmgeschichte. Die Schöne und das Biest war der erste animierte Spielfilm überhaupt, der für einen Oscar als bester Film nominiert wurde. Und natürlich darf auf unserer Showbühne eines der schönsten Liebeslieder aus diesem Film nicht fehlen.

Das Titellied Die Schöne und das Biest, hier gesungen von Simone Pohl mit der Musik von Alan Menken. Wenn Alan Menken heute über diesen Film spricht, dann denkt er nicht nur an seinen großen Erfolg. Er denkt vor allem an Howard Ashman. Während der Arbeit an diesem Projekt war sein langjähriger Freund und kreativer Partner bereits schwer erkrankt. Trotzdem arbeiteten die beiden weiter und das mit einer Leidenschaft, die diesen Film bis heute prägt. Noch während Die Schöne und das Biest die Kinos eroberte, entstand bereits das nächste Disney-Abenteuer, Aladdin. Howard Ashman hatte die Geschichte entscheidend mitentwickelt und viele Liedtexte geschrieben. Doch die Fertigstellung des Films erlebte er nicht mehr. Nach seinem Tod vollendete Alan Menken die Musik gemeinsam mit dem britischen Liedtexter Tim Rice. Und so wurde Aladdin nicht nur ein weiterer Welterfolg, sondern auch ein sehr persönlicher Abschied von einer außergewöhnlichen künstlerischen Partnerschaft. Aus Aladdin stammt unser nächster Titel, ein Lied voller Sehnsucht, Abenteuer und grenzenloser Fantasie.

Nach dem Tod von Howard Ashman musste Alan Menken musikalisch neu anfangen. Mit Stephen Schwartz fand er einen neuen kreativen Weggefährten. Ihre erste gemeinsame Komposition wurde gleich zu einem der bekanntesten Disney-Lieder überhaupt. Farbenspiel des Winds. Anders als bei Ariel oder Aladdin ging es diesmal nicht um ein romantisches Liebeslied. Menken und Schwartz wollten mit ihrer Musik eine Botschaft erzählen. Über die Natur, über das gegenseitige Verstehen und über einen respektvollen Umgang miteinander. Und genau das hört man diesem Lied bis heute an.

0: Das Fadenspiel des Winds in der Interpretation von Helene Fischer. Zeitlose Melodien von Alan Menken. Seine Musik lebt längst nicht mehr nur im Film, sondern auch auf Konzertbühnen und in Musicalproduktionen weiter. Mit Steven Schwarz, da entstand noch eine weitere außergewöhnliche Zusammenarbeit. Gemeinsam schufen sie auch die Musik zu Der Glöckner von Notre Dame.
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Der Glöckner von Notre Dame. Aus der Berliner Produktion am Theater des Westens, komponiert von Alan Menken, an dessen 77. Geburtstag wir heute in unserer ARD-Showbühne erinnern. Und je länger wir auf seine Musik hören, desto deutlicher wird, Alan Menken wollte sich eigentlich nie wiederholen. Nach dem mächtigen Sound des Glöckners klang sein nächstes Disney-Musical plötzlich ganz anders. Für Hercules ließ er sich von Gospel und Soul inspirieren und gab diesem Musical einen ganz eigenen musikalischen Charakter. Zuerst im Film und später auch auf der Bühne. Hier sind die Musen aus Hercules.

0: Aus dem Film Herkules, ich will keinen Mann. Noch einmal eine ganz andere musikalische Seite von Komponist Alan Menken. Heute haben wir auf unserer ARD-Showbühne zwei außergewöhnliche Künstler zum 77. Geburtstag gewürdigt. Roger Taylor, Schlagzeuger und Komponist der Rockband Queen, und Alan Menken, den Komponisten unvergessener Disney- und Musical-Klassiker. Zwei Künstler, die auf ganz unterschiedliche Weise Musikgeschichte geschrieben haben. Und vielleicht verbindet sie auch genau das. Mit ihrer Musik haben sie Generationen begleitet. Ihre Lieder und Melodien erzählen Geschichten, sie wecken Erinnerungen und bleiben oft weit über den Augenblick hinaus im Herzen der Menschen. Und vielleicht ist genau das die besondere Kraft guter Musik. Die ARD-Showbühne gibt's wie immer 7 Tage lang zum Nachhören auf brschlager.de/Showbühne. Ich wünsche Ihnen weiterhin gute Unterhaltung beim ARD-Schlagerabend auf den Wellen von BR Schlager, MDR Schlagerwelt und NDR Schlager. Und zum Abschied gibt es noch einen der schönsten Songs aus der Feder von Alan Menken. Ein Lied über Hoffnung, Vertrauen und den Mut, neue Wege zu gehen. Mit »Endlich sehe ich das Licht« aus Rapunzel neu verföhnt. Und damit wünsche ich Ihnen einen wunderschönen Sonntagabend und einen guten Start in die neue Woche. Am Mikrofon verabschiedet sich André Sultan-Sade.
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1: Um 21 Uhr mit Jean-Marc Heukemess. Nach dem mutmaßlich islamistischen Terroranschlag beim CSD in Berlin ist der Tatverdächtige bei einem Polizeieinsatz getötet worden. Das bestätigte am Abend die Senatsinnenverwaltung. Demnach fand der Einsatz in einer Kleingartenanlage im Stadtteil Spandau statt. Wie die Berliner Polizei auf dem Kurznachrichtendienst X mitteilte, ging der Mann mit einer Stichwaffe auf die Beamten los. Daraufhin sei er von Einsatzkräften angeschossen worden. Er habe zunächst reanimiert werden können, sei dann aber am Einsatzort seinen Verletzungen erlegen. Mittlerweile hat die Bundesanwaltschaft die Ermittlungen zu dem Anschlag übernommen. Der CDU-Politiker Steffen Bilger soll neuer Bundesverkehrsminister werden. Das sagte Regierungssprecher Stefan Cornelius am Abend der Deutschen Presseagentur. Demnach will Bundeskanzler Friedrich Merz der Bundestagsfraktion die Personalie als Nachfolger von Patrick Schnieder vorstellen. Bilger ist parlamentarischer Geschäftsführer der Unionsfraktion. Der 47-Jährige saß lange im Verkehrsausschuss und war Staatssekretär im Verkehrsministerium. Zuvor hatte der noch amtierende Verkehrsminister Schnieder mitgeteilt, er werde den Bundespräsidenten um seine Entlassung bitten. Der Waldbrand im Südwesten Frankreichs kommt Bordeaux immer näher. Wie der Bürgermeister der Stadt mitteilte, ist das Feuer nur noch 15 Kilometer entfernt. Die Einwohner würden sich derzeit aber nicht auf eine Evakuierung vorbereiten. Die Stadt sei aber darauf vorbereitet. Seit Mittwoch mussten rund 220.000 Menschen in Sicherheit gebracht werden. Um Bevölkerung und Einsatzkräfte vor dem Rauch zu schützen, ließ die Regierung 1,5 Millionen Masken in die Region bringen. Die Waldsiedlung Berlin-Zehlendorf ist in die UNESCO-Welterbeliste aufgenommen worden. Das hat das Welterbekomitee im südkoreanischen Busan beschlossen. Die Siedlung entstand zwischen 1926 und 1932 im Bauhausstil. Das Komitee erklärte, die Wohnkonzepte seien bis heute aktuell. Berliner nennen das Viertel auch Papageiensiedlung, weil die Fassaden in verschiedenen Farben bemalt sind. Der Radsportler Tadej Pogacar hat zum fünften Mal die Tour de France gewonnen. Der 27-jährige Slowene kam in der Schlussetappe mit Ziel in Paris zwar nicht unter die vordersten Plätze, blieb aber in der Gesamtwertung auf dem ersten Platz. Damit zählt Pogacar nun zu den Rekordsiegern des wichtigsten Radrennens der Welt. Das waren die Nachrichten. Das Wetter? In der Nacht wechselnd, bewölkt mit Schauern und Gewittern bei Tiefstwerten von 17 bis 12 Grad. Morgen dann zeitweise stark bewölkt und einige Regenschauer, gelegentlich Sonne bei Höchstwerten von 21 bis 25 Grad, bei mäßigem und stark böigem Nordwestwind. Die Zeit 21.03 Uhr.
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1: Um 22 Uhr mit Jean-Marc Heukemes. Nach dem mutmaßlich islamistischen Terroranschlag beim CSD in Berlin ist der Tatverdächtige bei einem Polizeieinsatz getötet worden. Das bestätigte am Abend die Senatsinnenverwaltung. Demnach fand der Einsatz in einer Kleingartenanlage im Stadtteil Spandau statt. Wie die Berliner Polizei auf dem Kurznachrichtendienst X mitteilte, ging der Mann mit einer Stichwaffe auf die Beamten los. Daraufhin sei er von Einsatzkräften angeschossen worden. Er habe zunächst reanimiert werden können, sei dann aber am Einsatzort seinen Verletzungen erlegen. Mittlerweile hat die Bundesanwaltschaft die Ermittlungen zu dem Anschlag übernommen. Der CDU-Politiker Steffen Bilger soll neuer Bundesverkehrsminister werden. Das sagte Regierungssprecher Stefan Cornelius am Abend der Deutschen Presseagentur. Demnach will Bundeskanzler Friedrich Merz der Bundestagsfraktion die Personalie als Nachfolger von Patrick Schnieder vorschlagen. Bilger ist parlamentarischer Geschäftsführer der Unionsfraktion. Der 47-Jährige saß lange im Verkehrsausschuss und war Staatssekretär im Verkehrsministerium. Zuvor hatte der noch amtierende Verkehrsminister Schnieder mitgeteilt, er werde den Bundespräsidenten um seine Entlassung bitten. Der Waldbrand im Südwesten Frankreichs kommt Bordeaux immer näher. Wie der Bürgermeister der Stadt mitteilte, ist das Feuer nur noch 15 Kilometer entfernt. Die Einwohner würden sich derzeit aber nicht auf eine Evakuierung vorbereiten. Die Stadt sei aber darauf vorbereitet. Seit Mittwoch mussten rund 220.000 Menschen in Sicherheit gebracht werden. Um Bevölkerung und Einsatzkräfte vor dem Rauch zu schützen, ließ die Regierung 1,5 Millionen Masken in die Region bringen. Die Waldsiedlung Berlin-Zehlendorf ist in die UNESCO-Welterbeliste aufgenommen worden. Das hat das Welterbekomitee im südkoreanischen Busan beschlossen. Die Siedlung entstand zwischen 1926 und 1932 im Bauhausstil. Das Komitee erklärte, die Wohnkonzepte seien bis heute aktuell. Berliner nennen das Viertel auch Papageiensiedlung, weil die Fassaden in verschiedenen Farben bemalt sind. Der Radsportler Tadej Pogacar hat zum fünften Mal die Tour de France gewonnen. Der 27-jährige Slowene kam in der Schlussetappe mit Ziel in Paris zwar nicht unter die vordersten Plätze, blieb aber in der Gesamtwertung auf dem ersten Platz. Damit zählt Pogacar nun zu den Rekordsiegern des wichtigsten Radrennens der Welt. Das waren die Nachrichten. Das Wetter: in der Nacht wechselnd bewölkt mit Schauern und Gewittern bei Tiefstwerten von 17 bis 12 Grad. Morgen dann wechselhaft mit einigen Schauern, das Ganze bei 21 bis 25 Grad und windig. Die Zeit 22.03 Uhr.
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1: Um 23 Uhr mit Astrid Fietz. Nach dem Anschlag auf den CSD in Berlin ist der Tatverdächtige von der Polizei erschossen worden. Er soll zuvor mit einer Stichwaffe auf die Beamten zugelaufen sein. Der 21-Jährige war schon mehrmals straffällig geworden. Bundesinnenminister Dobrindt äußerte im ARD-Brennpunkt Verwunderung darüber, dass vom Gericht lediglich eine Bewährungsstrafe verhängt wurde.
2: Wir wissen ja, dass er eine Vielzahl von Straftaten begangen hat, dass er mit dem Terror sympathisiert hat, dass es auch eine Verurteilung gab, die auf Bewährung ausgesetzt wurde und die Staatsanwaltschaft dagegen Beschwerde erhoben hat. Und in der Tat wird zurzeit sehr die Frage danach gestellt, wie kann eigentlich bei jemandem, den man als Gefährder identifiziert, eine Strafe zur Bewährung ausgesetzt werden. Auch dem wird detailliert nachgegangen.
1: Innenminister Dobrindt. Die Hängepartie um den Posten des Bundesverkehrsministers ist beendet. Nachfolger von Patrick Schnieder soll Steffen Bilger werden. Er war bisher parlamentarischer Geschäftsführer der Union. Das hat Regierungssprecher Cornelius mitgeteilt. Aus Berlin Jakob Mayer.
3: Laut Cornelius dankte Merz Schnieder heute in einem Telefonat für die geleistete Arbeit. Der Kanzler habe sein Bedauern ausgedrückt, dass der Amtswechsel wegen unvorhergesehener Umstände nicht wie geplant kommuniziert werden konnte. Schnieder hatte Merz am Nachmittag selbst um seine Entlassung gebeten, um den so wörtlich unwürdigen Zustand zu beenden, der die sachliche Arbeit unmöglich mache. Merz' Umgang mit Schnieder stieß in der CDU auf teilweise scharfe Kritik.
1: Die schweren Waldbrände in Frankreich und Spanien breiten sich weiter aus. Zehntausende weitere Menschen mussten in Sicherheit gebracht werden. In Frankreich nähert sich ein Feuer dem Ballungsraum Bordeaux. Über weiten Teilen der Stadt liegt Brandgeruch. Mehr als 40.000 Hektar Land wurden schon zerstört, mehr als bei allen Waldbränden des vergangenen Jahres in Frankreich zusammen. Auch in Spanien sind die Waldbrände außer Kontrolle. Ministerpräsident Sanchez hat alle spanischen Parteien zu einem gemeinsamen Einsatz gegen den Klimanotstand aufgerufen. Der slowenische Radprofi Tadej Pogačar hat erneut die Tour de France gewonnen. Es ist sein 5. Sieg beim wichtigsten Radrennen der Welt. Damit ist er jetzt einer der Rekordsieger. Den Tagessieg bei der letzten Etappe holte sich der Niederländer Mathieu van der Poel. Das waren die Nachrichten. Das Wetter in Deutschland. Nachts bewölkt, in der Nordhälfte zeitweise Schauer, vereinzelt auch gewittrig. Im Süden nur einzelne Schauer oder Gewitter bei minimal 20 bis 12 Grad. Morgen in der Osthälfte Schauer oder Gewitter, im Verlauf dann nachlassend. Sonst sonnig oder leicht bewölkt mit einzelnen Schauern. Maximal von Nord nach Süd 18 bis 30 Grad. Dienstag locker bewölkt bis sonnig, 21 bis 34 Grad. Am Mittwoch viel Sonne, meist trocken, bei 23 bis 38 Grad. Es ist 23.03 Uhr.
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1: Um 0 Uhr Mitternacht mit Olaf Knapp. Der mutmaßliche Attentäter vom Berliner Christopher Street Day ist tot. Innenbehörde und Polizei haben bestätigt, dass der Tatverdächtige bei einem Polizeieinsatz getötet wurde. Aus der Nachrichtenredaktion Janine Artist.
2: Die Polizei teilte mit, der Mann sei in einer Kleingartenanlage in Spandau mit einer Stichwaffe auf Einsatzkräfte zugelaufen und daraufhin erschossen worden. Nach dem Verdächtigen war seit dem Anschlag mit großem Aufwand gefahndet worden. Die Behörden gehen von einem islamistischen Motiv aus. Die Bundesanwaltschaft hat die Ermittlungen übernommen. Am Rande der CSD-Parade war ein Mann mit einem Transporter in eine Menschenmenge gefahren. Eine Frau wurde getötet, 29 Menschen wurden verletzt. Von ihnen schwebt keiner mehr in Lebensgefahr.
1: Die Hängepartie um den Posten des Bundesverkehrsministers ist beendet. Der bisherige parlamentarische Geschäftsführer der Unionsbundestagsfraktion, Steffen Bilger, soll Nachfolger von Patrick Schnieder werden. Das hat Regierungssprecher Cornelius mitgeteilt. Aus Berlin Jakob Mayer.
3: Laut Cornelius dankte Merz Schnieder in einem Telefonat für die geleistete Arbeit. Der Kanzler habe sein Bedauern ausgedrückt, dass der Amtswechsel wegen unvorhergesehener Umstände nicht wie geplant kommuniziert werden konnte. Schnieder hatte Merz am Nachmittag selbst um seine Entlassung gebeten, um den so wörtlich unwürdigen Zustand zu beenden, der die sachliche Arbeit unmöglich mache. Merz' Umgang mit Schnieder stieß in der CDU auf teilweise scharfe Kritik.
1: Die schweren Waldbrände in Frankreich und Spanien breiten sich weiter aus. Zehntausende weitere Menschen mussten in Sicherheit gebracht werden. In Frankreich nähert sich ein Feuer dem Ballungsraum Bordeaux. Über weiten Teilen der Stadt liegt Brandgeruch. Mehr als 40.000 Hektar Land wurden schon zerstört. Mehr als bei allen Waldbränden des vergangenen Jahres in Frankreich zusammen. Auch in Spanien sind die Waldbrände außer Kontrolle. Der Wind hat Aschewolken in die Hauptstadt Madrid getragen. Der slowenische Radrennprofi Tadej Pogacar hat zum 5. Mal die Tour de France gewonnen. Der Weltmeister gehört damit jetzt neben dem Belgier Eddy Merckx, den beiden Franzosen Jacques Anquetil und Bernard Hinault sowie dem Spanier Miguel Indurain zu den Rekordsiegern des wichtigsten Radrennens der Welt. Die letzte Etappe der Tour in Paris hat der Niederländer Mathieu van der Poel für sich entschieden. Das Wetter in Deutschland. In der Nacht ist es bewölkt. In der Nordhälfte fallen zeitweise Schauer, die vereinzelt auch gewitterig ausfallen können. Im Süden nur einzelne Schauer oder Gewitter bei minimal 20 bis 12 Grad. Am Tage in der Osthälfte Schauer und Gewitter, im Verlauf nachlassend sonst sonnig oder leicht bewölkt mit einzelnen Schauern. Von Nord nach Süd 18 bis maximal 30 Grad. Es ist gleich 0.03 Uhr.
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1: Um 1 Uhr mit Olaf Knapp. Der mutmaßliche Attentäter vom Berliner Christopher Street Day ist bei einem SEK-Einsatz erschossen worden. Die Polizei hatte ihn in einer Kleingartenkolonie im Bezirk Spandau aufgespürt. Aus Berlin David Donschen.
2: Der mutmaßliche Attentäter soll dann gegen 18 Uhr beim Zugriff mit einer Stichwaffe auf die Spezialeinsatzkräfte zugegangen sein und wurde daraufhin dann mit Schüssen gestoppt. So erklärt das ein Sprecher der Berliner Polizei. Trotz Reanimationsversuchen erlag der 21-Jährige dann vor Ort seinen Schussverletzungen. Eine Mordkommission hat jetzt die Ermittlungen zum Tod des mutmaßlichen Attentäters übernommen. Alle weiteren Ermittlungen im Fall des islamistischen Terroranschlags übernimmt die Bundesanwaltschaft.
1: Bundesverkehrsminister Schnieder hat Kanzler Merz um seine Entlassung gebeten. In einer Erklärung schrieb der CDU-Politiker, er ziehe damit die Konsequenzen aus den Entwicklungen der vergangenen Tage. Er wolle den unwürdigen Zustand beenden, der eine sachliche Arbeit unmöglich mache. Merz hatte Schnieder am Donnerstag mitgeteilt, dass er ihn absetzen will. Der gewünschte Nachfolger sagte dem Kanzler aber ab. Inzwischen hat Regierungssprecher Cornelius mitgeteilt, dass Merz den parlamentarischen Geschäftsführer der Unionsfraktion im Bundestag Bilger zum neuen Verkehrsminister machen will. In Frankreich und Spanien sind weitere Zehntausende Menschen vor Waldbränden in Sicherheit gebracht worden. Damit mussten jetzt insgesamt 300.000 Einheimische und Urlauber ihre Häuser und Unterkünfte verlassen. In Frankreich ist vor allem die Region Bordeaux betroffen. Innenminister Núñez zufolge sind die Flammen zuletzt unkontrolliert bis auf 15 Kilometer an die Grenzen des Großraums der südwestfranzösischen Stadt herangerückt. Im Nachbarland Spanien wütet die Brände dem Katastrophenschutz zufolge auf einem Gebiet von insgesamt 770 Quadratkilometern. Vor allem die Region Madrid und die Küstenstadt Valencia sind betroffen. Der slowenische Radprofi Tadej Pogacar hat erneut die Tour de France gewonnen. Es ist sein 5. Sieg beim wichtigsten Radrennen der Welt. Damit ist er jetzt einer der Rekordsieger. Den Tagessieg bei der letzten Etappe holte sich der Niederländer Mathieu van der Poel. Sieger der Bergwertung wurde der Ecuadorianer Richard Carapaz. Und in der Sprintwertung landete Mats Pedersen aus Dänemark vorn. Die deutsche Mannschaft Lidl Trek gewann die Teamwertung. Das Wetter in Deutschland. In der Nacht ist es bewölkt, in der Nordhälfte gibt es zeitweise Schauer, vereinzelt auch gewittrig. Im Süden nur einzelne Schauer oder Gewitter, minimal 20 bis 12 Grad. Am Tage in der Osthälfte Schauer und Gewitter, im Verlauf nachlassend. Sonst sonnig oder leicht bewölkt mit einzelnen Schauern, von Nord nach Süd 18 bis 30 Grad. Es ist 1.03 Uhr.
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1: Um 2 Uhr mit Olaf Knapp. Der mutmaßliche Attentäter vom Berliner CSD ist tot. Er wurde am späten Nachmittag bei einem Polizeieinsatz in Berlin-Spandau erschossen. Aus Berlin Tim Korge.
2: Abgelaufen ist das laut der Berliner Polizei so. Der geflüchtete 21-jährige Abdul B. wurde in der Kleingartenkolonie in Berlin-Spandau von der Polizei aufgespürt. Als er mit einer Stichwaffe auf die Spezialeinsatzkräfte zugegangen ist, haben diese ihn mit einem Schuss gestoppt. Daraufhin ist der mutmaßliche CSD-Attentäter gestorben. Nach dem Mann war unter Hochdruck gefahndet worden. Jetzt übernimmt eine Mordkommission die Ermittlungen rund um den Tod des mutmaßlichen Attentäters. Alle weiteren Ermittlungen in dem Fall übernimmt die Bundesanwaltschaft.
1: Verkehrsminister Schnieder hat Kanzler Merz um seine Entlassung gebeten. Er wolle den unwürdigen Zustand beenden. Merz hatte Schnieder schon am Donnerstag mitgeteilt, dass er ihn absetze. Der gewünschte Nachfolger hatte dann aber abgesagt. Jetzt wurde laut Regierungssprecher Cornelius ein neuer Verkehrsminister gefunden. Aus Berlin Jakob Mayer.
3: Der CDU-Politiker Steffen Bilger soll's machen. Also der Kanzler hat wohl weitergesucht, nachdem ihm Günzler abgesagt hatte, und hat jetzt jemanden gefunden. Und er hat auch einen wirklichen Experten gefunden. Also bei Günzler ist es so, der ist für Wirtschaft und Finanzen zuständig, hat selber gesagt, ich kann das nicht. Bilger kann's, der ist Verkehrsexperte, saß lange Zeit, viele Jahre im Verkehrsausschuss des Bundestages, war sogar schon mal bis 2021 parlamentarischer Staatssekretär im Verkehrsministerium, und der gilt auch als jemand, der Minister kann.
1: In Frankreich und Spanien sind weitere Zehntausende Menschen vor Waldbränden in Sicherheit gebracht worden. Damit mussten jetzt insgesamt 300.000 Einheimische und Urlauber ihre Häuser und Unterkünfte verlassen. In Frankreich ist vor allem die Region Bordeaux betroffen. Innenminister Núñez zufolge sind die Flammen zuletzt unkontrolliert bis auf 15 Kilometer an die Grenzen des Großraums der südwestfranzösischen Stadt herangerückt. Im Nachbarland Spanien wüten die Brände dem Katastrophenschutz zufolge auf einem Gebiet von insgesamt 770 Quadratkilometern. Vor allem die Region Madrid.